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1: Mit Colin Mock. Mehr Personal für die Drohnenabwehr. Das plant offenbar Bundesinnenminister Dobrindt. Laut Bild soll die Zahl der Anti-Drohnen-Einsatzkräfte bei der Bundespolizei verdoppelt werden, und zwar auf 300. Hintergrund ist der Drohnenvorfall am Leipziger Flughafen vor einigen Tagen. Ungewohntes Bild auf vielen Straßen. In einigen Bundesländern sind auch jetzt am Sonntag Lkw unterwegs gewesen. NRW, Rheinland-Pfalz, Niedersachsen und das Saarland haben das Sonntagsfahrverbot gelockert. Das soll Ersatztransporte möglich machen, weil niedrige Flusspegel aktuell die Schifffahrt behindern. Gesund essen, genug bewegen und vor allem geistig und sozial aktiv bleiben. Damit kann man die Wahrscheinlichkeit, im Alter dement zu werden, drastisch senken. Die Weltgesundheitsorganisation geht in den aktuellen Leitlinien davon aus, dass man bis zu 45% des Demenzrisikos beeinflussen kann. Nicht größer als 4 cm, nachtaktiv und offensichtlich ein Kaffeeliebhaber. Forscher haben in Costa Rica auf Kaffeeplantagen eine neue Froschart entdeckt. Das Tier findet auf den Plantagen Feuchtigkeit und Nahrung. Der Kaffeefrosch frisst nämlich Insekten, die dort vorkommen.
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1: Mit Colin Mock. Guten Morgen. Bundesinnenminister Dobrindt will die Drohnenabwehr stärken. Laut Bild soll etwa das gemeinsame Drohnenabwehrzentrum von Bund und Ländern mehr Personal bekommen. Hintergrund ist der Vorfall am Leipziger Flughafen vor einigen Tagen. Dort war eine mit Sprengstoff beladene Drohne entdeckt worden. In einigen Bundesländern sind Lkw auch jetzt am Sonntag unterwegs gewesen. NRW, Niedersachsen, Rheinland-Pfalz und das Saarland haben das Fahrverbot gelockert. Grund sind die niedrigen Wasserstände, die die Schifffahrt behindern. Die Wirtschaft kritisiert, dass es keine bundeseinheitliche Regelung gibt. Sensationsfund im Mittelmeer. Taucher haben vor der italienischen Küste ein gut 2000 Jahre altes Schiffswrack entdeckt. Es stammt aus der Römerzeit und hatte hunderte Amphoren geladen. Ursprünglich waren die wohl mit Wein gefüllt. Den entscheidenden Hinweis auf das Wrack hatten Fischer geliefert. Gesund essen, genug bewegen und vor allem geistig und sozial aktiv bleiben. Damit kann man die Wahrscheinlichkeit, im Alter dement zu werden, drastisch senken. Die Weltgesundheitsorganisation geht in den aktuellen Leitlinien davon aus, dass man bis zu 45% des Demenzrisikos beeinflussen kann.
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1: Viel Regen ist erstmal nicht in Sicht. Die Trockenheit bleibt also weiter ein Problem. Diese Woche

0: baut sich auch wieder eine neue Hitzeglocke auf. Es wird also jeden Tag wieder ein Ticken heißer.
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2: Mit Colin Mock. Guten Morgen. Mehr Personal für die Drohnenabwehr. Das plant offenbar Bundesinnenminister Dobrindt. Laut Bild soll die Zahl der Anti-Drohnen-Einsatzkräfte bei der Bundespolizei verdoppelt werden, und zwar auf 300. Hintergrund ist der Drohnenvorfall am Leipziger Flughafen vor einigen Tagen. Ungewohntes Bild auf vielen Straßen. In einigen Bundesländern sind auch jetzt am Sonntag Lkw unterwegs gewesen. NRW, Rheinland-Pfalz, Niedersachsen und das Saarland haben das Sonntagsfahrverbot gelockert. Das soll Ersatztransporte möglich machen, weil niedrige Flusspegel aktuell die Schifffahrt behindern. Das 700 Milliarden Euro schwere Programm zur Modernisierung der Bundeswehr droht seine Wirkung zu verfehlen. Das sagt der Präsident des Instituts für Weltwirtschaft, Schuler Rick, der Süddeutschen Zeitung. Er wirft Verteidigungsminister Pistorius falsche Investitionen in veraltete Technologien vor. Nicht größer als 4 cm, nachtaktiv und offensichtlich ein Kaffeeliebhaber. Forscher haben in Costa Rica auf Kaffeeplantagen eine neue Froschart entdeckt. Das Tier findet auf den Plantagen Feuchtigkeit und Nahrung. Der Kaffeefrosch frisst nämlich Insekten, die dort vorkommen.
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3: Ganz aktuelle Blitzer, noch nicht gemeldet.
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3: Noch läuft alles. Gute Fahrt.
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3: Schönen guten Morgen am Montag.
0: Guten Morgen.
3: Auf die Frage, na, wie war denn dein Wochenende? Einfach was erzählen, ist uns beiden zu langweilig. Wir raten heute wieder gemeinsam anhand eines Geräusches, was am Wochenende los war.
0: Und ich finde es immer wieder Wahnsinn, wie gut unser Störmann errät, was ich so getrieben habe.
3: Ja.
0: Respekt. Ihr glaubt, ihr könnt das auch? Ich weiß nicht, weil es ist schon schwerer, als es jetzt im ersten Moment klingt. Der RT1 Wochenend-Soundcheck heute um 10 nach 7.
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5: Viel Regen ist erstmal nicht in Sicht. Die Trockenheit bleibt also weiter ein Problem. Diese Woche baut sich auch wieder eine neue Hitzeglocke auf. Es wird also jeden Tag wieder ein Ticken heißer.
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6: Mit Colin Mock. Guten Morgen.

Mehr Personal für die Drohnenabwehr. Das plant offenbar Bundesinnenminister Dobrindt. Laut Bild soll die Zahl der Anti-Drohnen-Einsatzkräfte bei der Bundespolizei verdoppelt werden, und zwar auf 300. Hintergrund ist der Drohnenvorfall am Leipziger Flughafen vor einigen Tagen. Ungewohntes Bild auf vielen Straßen. In einigen Bundesländern sind auch jetzt am Sonntag Lkw unterwegs gewesen. NRW, Rheinland-Pfalz, Niedersachsen und das Saarland haben das Sonntagsfahrverbot gelockert.

0: Bundeswehr droht seine Wirkung zu verfehlen. Das sagt der Präsident des Instituts für Weltwirtschaft, Schuler Rick, der Süddeutschen Zeitung. Er wirft Verteidigungsminister Pistorius falsche Investitionen in veraltete Technologien vor. Nicht größer als 4 cm, nachtaktiv und offensichtlich ein Kaffeeliebhaber. Forscher haben in Costa Rica auf Kaffeeplantagen eine neue Froschart entdeckt. Das Tier findet auf den Plantagen Feuchtigkeit und Nahrung. Der Kaffeefrosch frisst nämlich Insekten, die dort vorkommen.
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2: Ganz aktuelle Blitzer, noch nicht gemeldet.
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2: Noch läuft alles. Gute Fahrt.
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2: Servus, schönen guten Morgen. Es ist Montag.
4: Hallo. Guten Morgen. Boah, es gibt einen neuen Trend. Tan-Maxing. Da grillen sich Jugendliche ungeschützt in der Mittagssonne, bis sie einen wirklich heftigen Sonnenbrand haben, weil es irgendwie jetzt cool aussieht.
2: Fällt mir nur eins ein. Seid ihr noch ganz sauber? Nicht machen. Nein, natürlich nicht. Obwohl für die Eltern ist es relativ praktisch. Wenn man die Teenager dann für diesen Blödsinn bestrafen will, reicht eigentlich ein freundliches Klopfen auf die Schulter.
4: Autsch.
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0: Nur für heute möchte ich mich bemühen, einfach den Tag zu erleben, ohne alle Probleme meines Lebens auf einmal lösen zu wollen. Nur für heute werde ich größten Wert auf mein Auftreten legen und vornehm sein in meinem Verhalten. Ich werde niemanden kritisieren. Ja, ich werde nicht danach streben, die anderen zu korrigieren oder zu verbessern, nur mich selbst. Diese beiden ersten Gebote aus dem sogenannten Dekalog des heiligen Papstes Johannes des 23. gehen mir heute Morgen durch den Kopf. Freilich ist dieser Tag ein neuer Tag mit Herausforderungen. So manches geht mir durch den Kopf, eine Situation, eine Sorge, ein Problem. Jetzt möchte ich mich nicht mit vielen beschäftigen, doch mich vergewissern, den Tag anzunehmen, mit allen Herausforderungen, die mir die Welt stellt, die mir andere stellen, die ich mir selber stelle, und den Tag annehmen. Dazu segne sie der große und geheimnisvolle Gott, in dessen Händen dieser Tag liegt, kurz vor 6. Herzlich aus Maria Vesperbild, Ihr Michael Menzinger.
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2: Jawohl, da geht's mal wieder in eine Woche mit über 30 Grad Top-Temperatur. Zur Sonne gibt's heute Wind und auch einzelne Hitzegewitter, voraussichtlich am frühen Abend.
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2: Am Mittwoch ist Sonnenfinsternis, also bei uns zumindest teilweise. Und unser Fabian Schütz hat die Infos, wann und wie wir die denn am besten sehen können.
3: Ja, genau. Guten Morgen.
4: Guten Morgen. Morgen.
3: Die totale Sonnenfinsternis, die kann man nur in Spanien erleben. Aber die Europäische Raumfahrtorganisation ESA überträgt sie abends auch auf YouTube. Mallorca schickt sogar sein Militär auf die Straße, um für Abschreckung und Sicherheit zu sorgen, sollte jemand in der Dunkelheit irgendwas anstellen wollen. Wir hier in Bayern bekommen nur eine teilweise Sonnenfinsternis zu sehen. In Augsburg werden fast 89% der Sonne verdeckt. Das Spektakel startet gegen 19.20 Uhr, zieht sich dann bis kurz nach 21 Uhr. Eine Sonnenbrille reicht übrigens nicht zum Schutz. Klar, da braucht Spezialbrillen. Die haben Sternwarten oder Optiker, teilweise

0: auch Super- oder Drogeriemärkte.
1: Und noch ein Tipp, die Sonne wird ja relativ tief stehen, knapp vor Sonnenuntergang. Also schaut das am besten auf einem erhöhten Standort an. Zum Beispiel sowas wie die Ulrichshöhe in Königsbrunn oder dem Mühlberg in Gersthofen.
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0: Autofahrer brauchen ab heute, vor allem in Karlsruhe, mehr Geduld. Ab heute ist dort die Ortsdurchfahrt komplett gesperrt. Betroffen ist der Bereich zwischen dem Kreisverkehr bis zum Gewerbegebiet. An der Neuburger Straße muss der Asphalt wegen diverser Schäden neu gemacht werden. Bis Ende August und damit noch innerhalb der Sommerferien soll alles fertig sein, solange das Wetter mitspielt. Auch die Ortsdurchfahrt Sandizell ist ab heute komplett dicht. Die Straße zwischen Sandizell und dem Waldbeginn Richtung Schrobenhausen hat starke Spurrinnen. Die Arbeiten sollen bis im September fertig werden. Die Umleitungen sind aber ausgeschildert. Seit diesem Wochenende sind in einigen Bundesländern auch sonntags Lkw auf den Autobahnen unterwegs, um Lieferengpässe zu verhindern. Wegen der niedrigen Flusspegel können Schiffe derzeit nicht genug Waren transportieren. In Nordrhein-Westfalen, Niedersachsen oder Rheinland-Pfalz gab es trotz des aufgehobenen Sonntagsfahrverbots nicht mehr Stau als sonst. Bayern macht bei der Ausnahmeregelung noch nicht mit. Nicht nur im Park oder auf der Liegewiese, auch im Wasser war es die letzten zwei Monate in Westeuropa so heiß wie noch nie. Der EU-Klimadienst Copernicus meldet an der Meeresoberfläche eine Durchschnittstemperatur von 21 Grad. Ähnlich sieht es bei der allgemeinen Durchschnittstemperatur aus, die demzufolge fast 3 Grad wärmer war als in den letzten 30 Jahren.
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3: Es ist 3:06, Lauingen, Dillinger Straße geblitzt wird da und an der B466 Höhe Rohlheim. Auch zwischen Memmingen und Volkratshofen steht ein Blitzeranhänger.
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3: Es läuft noch alles. Gute Fahrt.
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3: Wunderschönen guten Morgen.
1: Guten Morgen.
3: Und dieses Mal stimmt's fein wirklich.
1: Was
3: das
1: denn?
3: Wochenende war viel zu kurz.
1: Ja, stimmt.
3: Herrschaft, ist das schnell vergangen, oder?
1: Ja.
3: Kein Problem, wir springen euch natürlich entspannt in den Montag, in die neue Woche mit ganz viel Musik und zum Beispiel One Republic. I Need Your Love, ganz frisch bei uns, gibt's gleich.
1: Vorher bringen wir ein bisschen Schwung in diesen Montag. Mit Olivia Rodrigo. Drop Dead startet gut rein.

0: 11 Minuten, hier ist eure RT1 Morgenshow. Und wir müssen schon wieder die Sendung unterbrechen. Es ist jetzt wieder Trinkpausenzeit.
1: Ja, ich habe am Wochenende gemerkt, wie wichtig das ist. Ich habe eine Wanderung gemacht am Plansee. Die war ein bisschen länger als eigentlich gedacht.
0: Ja.
1: Und mir ist das Wasser ausgegangen.
0: Oha.
1: Ich hatte so Durst, wirklich die letzten 2 Kilometer. Ich habe nur noch so eine Fata Morgana gesehen von einem kühlen, alkoholfreien Weißbier. Da so.
0: Ja gut, Weißbier ist jetzt nicht so gut für die Trinkpause. Man soll ja Wasser trinken, Hydration Break.
1: Alkoholfrei ist schon gut.
0: Beim FCA-Testspiel übrigens gab es auch Hydration Break, weil die halt auch bei 35 Grad gespielt haben. Also machen wir das jetzt auch. Also komm, dann machen wir jetzt wieder Trinkpause. Und ihr bleibt einfach dran.
1: Guten Tee.
2: 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Der Störmann und Ramona befinden sich in einer Trinkpause. Bis dahin etwas Werbung.
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0: Hier ist das Update aus dem RT1 Verkehrscenter. Und es gibt Blitzer am der B466 bei Hohlheim und Lauingen-Dillinger Straße. Zwischen Memmingen und Volkratshofen ein Blitzeanhänger. Und in Sachen Berufsverkehr schaut es noch gut aus. Keine Störungen. Gute Fahrt.
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2: One Republic haben ja schon einige Film-Soundchecks geliefert.

Und jetzt liefern sie den für euren Morgen. Er nennt sich ein verdammt guter Montagmorgen. Der Film für euch und der Song heißt Need Your Love, hört ihr bei Hitradio RT1.

0: 20 nach 6 ist das wunderschöne Guten Morgen. Es ist Montag und damit auch wieder Zeit für unseren Wochenend-Soundcheck hier bei Hitradio RT1. Mhm. Jeden Montag versuchen wir anhand eines Geräuschs gemeinsam zu erraten, was beim anderen so am Wochenende los war.
1: Ja, wir schauen nochmal ganz kurz auf letzte Woche und hören nochmal rein. Hättet ihr mein Geräusch erkannt?
0: Okay, also es muss draußen sein, weil ich höre einen Kuckuck im Hintergrund. Ich habe das Gefühl, du gehst mit einer Schaufel oder irgendetwas rein und dann rieselt es.
1: Nicht so schlecht.
0: Oh. Kies.
1: Es ist feiner als Kies.
0: Sand.
1: Ja. Ich habe einen Badesee gefunden, der einen kompletten Sandstrand hat.
0: Das ist ja
1: und
0: mega.
1: Es war einfach so.

0: Oh, schön. Also ich habe gedacht, ich wäre in Italien. Ja, so einfach war es nicht. Und die große Frage, die wir uns jetzt alle stellen, wie wird's denn so heute?
1: Das finden wir heraus, der Wochenend-Soundcheck. Heute wieder um 6:50 bei Hitradio RT1. Und jetzt verlängern wir unser Entspannungsgefühl vom Wochenende.
0: Bitteschön.
1: Dass es richtig lang hält an diesem Montag. Das machen wir zusammen mit Summer und Undressed. Einer der besten aktuellen Hits. Kommt gut in diese neue Augustwoche.

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10: Ja, auch diese Woche knacken wir wieder die 30-Grad-Marke. Heute dazu etwas Wind und gegen frühen Abend können sich örtlich hitzige Gewitter entwickeln.
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12: Fabian Schütz, guten Morgen.
13: Guten Morgen.
10: Morgen.
12: Das ist irre. Ein Kanadier hat rausgefunden, wie er lebenslang umsonst fliegen kann.
13: Ja.
12: Und dafür drohen jetzt 20 Jahre Gefängnis.
13: Der Trick, ganz simpel, ist sich einfach als Pilot auszugeben. Dafür hat der Kanadier 2 Jahre als Flugbegleiter gearbeitet, sich dann einen gefälschten Pilotenausweis zugelegt und hat sogar bei ausgebuchten Flügen darauf beharrt, mitfliegen zu müssen. Das kam dann irgendwann einem Crewmitglied mal ganz komisch vor. Das hat nachgehakt und so flog der Betrug auf. Im Dezember fällt das Urteil. Bis zu einer 250.000 an Geldstrafe und 20 Jahre Knast sind da jetzt möglich.
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13: Wieder Schüsse in Ingolstadt, diesmal aber nicht auf, sondern aus Autos. Die Polizei ermittelt jetzt gegen 4 Männer im Alter zwischen 23 und 59 Jahren. Die sollen am Wochenende aus einem Autokorso mit Schreckschusswaffen gefeuert haben. Zeugen waren so erschrocken, dass sie die Polizei riefen. Die bemerkte dann den Hochzeitskorso und kontrollierte die Teilnehmer. Wie sich herausstellte, hatten die gar keine Erlaubnis für ihre Waffen. Erst letzte Woche hatte ein Pärchen auf einen Autofahrer mit einer echten Waffe in Ingolstadt geschossen. Die beiden sitzen in Untersuchungshaft und sollen das offenbar nicht zum ersten Mal gemacht haben. Die Zahl der Mitarbeiter in den deutschen Drohnenabwehrzentren soll verdoppelt werden. Gut 300 Menschen sollen dann laut Bild für Sicherheit sorgen.

So die Pläne von Bundesinnenminister Alexander Dobrindt nach dem Anschlagsversuch auf den Leipziger Flughafen Mitte letzter Woche. Eine Bestätigung des Innenministeriums steht aber noch aus. Bislang haben Bahnmanager Millionen Bonuszahlungen bekommen, egal wie gut oder schlecht das Ergebnis war. Das soll sich laut Bundesverkehrsminister Steffen

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1: Neuer Blitzer aus Bad Wörishofen gemeldet. In der Türkheimer Straße vor der Tanke. Dann Lauingen, Dillinger Straße und B466 bei Hohlheim. Zwischen Memmingen und Volkratshofen steht noch der Blitzeranhänger.
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1: Und der Verkehr läuft.
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1: Hallo, guten Morgen.
5: Guten Morgen.
1: Ramona möchte euch noch was mit auf den Weg geben und ich fühle es. Ich fühle es total.
5: Und ihr werdet es auch gleich fühlen. Wir alle kennen diesen einen Typen im Urlaub, der einem ständig über den Weg läuft. Egal, ob am Strand, beim Essen, beim Ausflug in der Stadt. Man sieht ihn immer. So oft, bis er irgendwann einfach zum Urlaub dazugehört.
1: Genau.
5: Und wenn man ihn dann einen Tag nicht sieht, dann vermisst man ihn direkt ein kleines bisschen.

0: 20 vor 7, hier ist eure RTL 1 Morgenshow. 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Oh, Mama, mir ist langweilig in den Ferien.
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0: Hallo zusammen, 6.43 Uhr. Hier ist das Update aus dem RT1 Verkehrscenter. Neuer Blitzer auf der MAN-Brücke bzw. danach Richtung auswärts. Wir kennen die Stelle. Und dann haben wir noch den Blitzer in Holheim oder bei Holheim an der B466, Lauingen-Dillinger Straße und Bad Wörishofen, Türkheimer Straße. Berufsverkehr läuft soweit.
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2: Und hier ist einer der geilsten Songs von Lady Gaga, Paparazzi, zum Start in diese neue Augustwoche.

0: Sia und Gimme Love hier bei eurem Hitradio RT1, 6.49 Uhr. In 11 Minuten haben wir 7. Und definitiv ist es so, diese Woche wird eine Weltallwoche. Mit Mittwoch besonders. Und jetzt ist es ja klar, dass Ramona wieder durchdreht wegen ihren Perseiden, diese Sternschnuppen da.
1: Ja,
0: was ist da los?
1: Sternschnuppenalarm. Da flitzen wieder hunderte Sternschnuppen über den Himmel. Also in der Nacht von Mittwoch auf Donnerstag ist da der Höhepunkt sozusagen. Aber auch da die Tage davor und danach. Wahnsinn.
0: Da muss man ja nachts aufstehen. Ich schlafe da gerne und schaue mir so Sternschnuppen gerne bei YouTube an. Aber diesen Mittwoch bin ich auch angefixt und ihr wahrscheinlich auch. Ich meine, das ist ja klar. Wir bekommen eine Sonnenfinsternis. Da bin ich natürlich sofort dabei. Mhm. Jetzt ist die Sonnenfinsternis nur eine teilweise Sonnenfinsternis.
1: Sagen die, gell?
0: Aber immerhin, die Sonne wird zu 89% bedeckt. Das wirkt schon fast wie eine komplette.
1: Ja, auf jeden Fall. Es wird fantastisch. Wir freuen uns schon drauf. Und ein kleiner Tipp von uns, wenn ihr diese Sonnenfinsternis sehen wollt. Die Sonne steht ja recht tief, also relativ knapp vor dem Sonnenuntergang. Mhm. Also schaut ihr das Ganze am besten irgendwie auf einem erhöhten Standort an. Sowas wie zum Beispiel die Ulrichshöhe in Königsbrunn, der Mühlberg in Gersthofen oder an der Stadtmauer in Friedberg. Ganz wichtige braucht halt freie Sicht in Richtung Westen.
0: Da findet ihr bestimmt was.
1: Ja,
0: in der Region gibt es genug Stellen. Wir quatschen auch gleich über die speziellen Sophie-Brillen. Die kennen wir doch noch alle. Denn
1: ja,
0: da
1: stimmt.
0: Muss man wirklich ein bisschen aufpassen. Um 10 vor 8 hier bei eurem Hitradio RT1. So, und jetzt gibt's Michael Patrick Kelly mit Run.

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11: Neue Woche, bekanntes Wetter. Über 30 Grad und viel Sonnenschein. Heute kommt noch ein bisschen Wind mit dazu. Und später sind dann vereinzelt in Richtung Abend Hitzegewitter möglich.
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12: Fabian Schütz, guten Morgen.
13: Guten Morgen.
11: Morgen.
12: Und mitten in unserer Urlaubszeit geht schon wieder die Diskussion los. Sollen wir mehr arbeiten oder nicht?
13: Ja, die Arbeitgeberseite würde es gern sehen, dass wir statt einer täglichen Höchstarbeitsdauer von ja aktuell 8 Stunden eine wöchentliche haben. Also dann wäre der Weg für die 48-Stunden-Woche frei. Das steht so im Koalitionsvertrag. Aber die Gewerkschaften sind sofort dagegen Sturm gelaufen. Im Herbst soll jetzt ein erster Gesetzentwurf von Bundesarbeitsministerin Bärbel Baas vorgelegt werden. Die 48-Stunden-Woche würde damit eine 6-Tage-Woche wieder darum möglich machen. Kritiker warnen aber vor gesundheitlichen Folgen für die Angestellten und viele Deutsche wollen ja ohnehin lieber weniger als mehr arbeiten.
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13: Autofahrer brauchen ab heute, vor allem in Karlsruhe, mehr Geduld. Ab heute ist dort die Ortsdurchfahrt komplett gesperrt. Betroffen ist der Bereich zwischen dem Kreisverkehr bis zum Gewerbegebiet. An der Neuburger Straße muss der Asphalt wegen diverser Schäden neu gemacht werden. Bis Ende August und damit noch innerhalb der Sommerferien.

0: soll alles fertig sein, solange das Wetter mitspielt. Auch die Ortsdurchfahrt Sandizell ist ab heute komplett dicht. Die Straße zwischen Sandizell und dem Waldbeginn Richtung Schrobenhausen hat starke Spurrinnen. Die Arbeiten sollen bis im September fertig werden. Die Umleitungen sind aber ausgeschildert. Seit diesem Wochenende sind in einigen Bundesländern auch sonntags Lkw auf den Autobahnen unterwegs, um Lieferengpässe zu verhindern. Wegen der niedrigen Flusspegel können Schiffe derzeit nicht genug Waren transportieren. Unter anderem in Nordrhein-Westfalen, Niedersachsen oder Rheinland-Pfalz gab es nicht mehr Stau als sonst. Bayern macht bei der Ausnahmeregelung noch nicht mit. Wer gemobbt oder sogar missbraucht wird, kann als Jugendlicher seit letztem Monat in Bayern Hilfe per Telefon bekommen. Bislang haben das aber meist Angehörige genutzt, selten die Jugendlichen selbst. Mit einer Informationskampagne hofft das Zentrum für Familie und Soziales, weiter auf das neue Angebot aufmerksam machen zu können. Lehrer und Schüler beklagen einen deutlichen Anstieg von Gewalt und Mobbing an den Schulen.
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2: Es wird aktuell geblitzt. Bieberbach Richtung B2. Augsburg, Oberer Graben und an der MAN-Brücke, also die Hans-Böckler-Straße Richtung Stadt einwärts. Dann haben wir Bad Wörishofen, die Türkheimer Straße, Lauingen, Dillinger Straße und B466 bei Holheim.
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2: Und der Verkehr läuft noch.
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2: Hallo zusammen.
4: Schönen guten Morgen.
2: Und das ist, glaube ich, der offizielle Sommerhit dieses Jahr mit den meisten Streams weltweit. Ja, ich kann es verstehen. Shakira und The Burner Boy mit Dai Dai. Den spielen wir euch gleich, okay?
4: Freuen wir uns drauf. Und mit ihr wirkt der Kaffee gleich viel besser. Die Ares Tiffany. Jetzt mit Vertigo.

0: Der offizielle Sommer 2026 läuft natürlich bei Hitradio RT1. Die, die, das war Shakira und wir wünschen euch einen wunderschönen guten Morgen.
1: Auf jeden Fall.
0: Die meistgestellte Frage ist bei euch am Montag vermutlich auch, na, wie war das Wochenende?
1: Richtig. Wir spielen euch auch heute ein Geräusch aus unserem Wochenende vor und versuchen zu erraten, was war denn jeweils los?
0: Ja.
1: Das ist der Wochenend-Soundcheck, gibt es nur bei Hitradio RT1. Ihr könnt jetzt natürlich beim Radio hören super mitmachen. Ich habe was für Ramona und sage, das hast du eventuell am Wochenende auch gemacht.
0: Okay.
1: Und viele haben es gemacht, das sage ich öfter. Ich weiß, aber ich glaube, diesmal stimmt es hundertprozentig. Achtung, wir hören mal rein. Was habe ich gemacht?
0: Was? Ist das ein Saugnapf? Nochmal.
1: Soll ich dir einen Tipp geben?
0: Ja, das könnte jetzt auch ein Flipflop sein.
1: Ich mach was auf und hol was raus.
0: Noch einmal, komm. Du machst was auf und holst was raus. Ja. Und es hat jeder von uns am Wochenende gemacht.
1: Ja.
0: Ah!

0: Also wenn du das nicht gemacht hast.
1: Das ist dein Brillenetui. Dein Brillenetui und die Sonnenbrille rausgeholt.
0: Nein. Es ist eine Tube Sonnencreme. Und dann drückst du doch das erste, dann machst du
1: es
0: auf. Dann sprotzelst du raus, weißt du, die ersten Tröpfchen.
1: Ist das lustig, das hätte ich nicht erkannt.
0: Mhm.
1: Sehr lustig, aber ja, ich glaube, wir haben uns alle mit Sonnencreme eingeschmiert. Mhm. Ich sage heute zu meinem Geräusch, das hören wir in 10 Minuten, da kommst du niemals drauf.
0: Niemals? Niemals. Das ist natürlich mein Ansporn, weil ich bin der König der Geräuscheerkennung. Wir hören es in 10 Minuten bei RT1. Sehr schön, sehr schön.

0: Guten Morgen euch. Hier ist das Update aus dem RT1 Verkehrscenter. Blitzer an der Umgehungsstraße Bieberbach, wenn ihr Richtung B2-Auffahrt fahrt. In Mehring die Münchner Straße reingekommen. In Augsburg ist es der obere Graben und die Hans-Böckler-Straße Höhe der MAN-Brücke stadteinwärts. Da ist ab heute 30 und Bad Wörishofen, Türkheimer Straße vor der Tankstelle. B466 habe ich noch bei Holheim.
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0: in die neue Woche mit eurem RT1 Morgenteam. Hallo, hier sind Ramona und der Störmann. Und wir haben auch heute den Wochenend-Soundcheck. Mhm. Ramona und ich bringen uns jeden Montag gegenseitig Geräusche mit und raten dann, was der andere halt gemacht hat.
1: Ganz genau. Und das Geräusch, das der Störmann mit dabei hatte, war, wenn man auf eine Sonnencremetube drauf drückt. Ich bin gar nicht drauf gekommen. Irgendwie, weiß nicht, schwer, wenn man es nicht weiß. Aber meins wird noch schwerer werden.
0: Ja,
1: denn
0: aber Moment, bevor wir anfangen, muss ich meine Krone aufsetzen. Ich habe so eine aufblasbare Königskrone, weil ich bin ja eigentlich der König der Geräuscherkennung.
1: Das
0: ich
1: stimmt.
0: Bin nicht so schlecht.
1: Nicht so schlecht? Jetzt mach dich nicht schlechter, du bist richtig gut.
0: Eigenlob stinkt.
1: Aber das stimmt schon, du bist schon fantastisch da drin im Erraten.
0: Okay, dann bin ich jetzt gespannt.
1: Heute kommst du nicht drauf. Du wirst es nämlich hören und dir denken, haha, ich weiß es. Du weißt es aber nicht.
0: Ach, so ist es heute.
1: Mhm. Ich habe auch zwei Tipps vorbereitet zur Sicherheit, aber ich würde sagen, du hörst erst mal rein.
0: Okay, also gut, dann geht's jetzt los.

0: No?
1: Also das ist Wasser.
2: Das ist hier, das
1: also
2: ist
1: du
2: klar.
1: hast ja erzählt, dass du am Plansee warst. So, das hast du ja vorhin verraten. Mhm. Das ist der Plansee natürlich, aber darum geht's ja nicht.
2: Nee.
1: Ich höre da Steinchen, die ins Wasser geschmissen werden. Nein. Kann es sein? Warte, darf ich noch einmal reinhören?
2: Ich sag noch einmal ganz kurz einen Tipp. Also es ist nicht der Plansee. Und Tipp 1 wäre, ich hätte fast geweint.
1: Aha.
2: Hör nochmal.
1: Also es ist dir wurscht, welches Wasser das ist. Aber es fällt irgendwas ins Wasser rein. Können wir uns darauf einigen, dass irgendwas ins Wasser reinfällt?
2: Nee, fallen nicht. Tipp 2 wäre, klassischerweise muss man sagen, dass das, was da passiert, normalerweise eher ältere Menschen machen. Und ich hätte fast geweint. Siehst du, ich habe gesagt, du kommst nicht drauf.
1: Also was ich jetzt gedacht habe, darf ich im Radio nicht sagen.

0: ältere Menschen. Ja, was meinst
1: das
0: du?
1: Darf ich jetzt nicht sagen.
0: Soll ich es dir verraten?
1: Sag's doch einfach mal.
0: Komm, mach's mal an.
1: Warte, ich muss erstmal die Krone abnehmen.
0: Nimm sie ab.
1: Oh
0: nimm
1: mein
0: sie
1: Gott.
0: Ab. Du
1: ich
0: bist entthront.
1: Ja, sag's.
0: Also, ich war Kneipen. Ich war in Dorschhausen und da ist ein Kneippbecken. Und Freunde, das Wasser hat zwischen 6 und 8 Grad gehabt. Und ich bin da rein und dachte mir, ist doch kein Problem für mich.
1: Ja.
0: Ich dachte, ich sterbe. Ich dachte wirklich, ich komme raus und weine los, weil das solche Schmerzen in meinen Beinen waren. Ich habe keine Ahnung, wie die anderen älteren Herrschaften das gemacht haben. Respekt, die sind 3 Runden gelaufen. Respekt.
1: Daher kommt der Begriff Wadelbeißer wahrscheinlich.
0: Ah ja.
1: Ja, aber schönes Geräusch, danke.
0: Ja, sehr gern.

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3: Ja, der Sommer hat offenbar noch lange nicht genug. Auch diese Woche wird es wieder heiß mit über 30 Grad. Heute sorgt etwas Wind für Bewegung und am frühen Abend sind einzelne Hitzegewitter drin.
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3: Am Mittwoch ist Sonnenfinsternis, also bei uns zumindest teilweise. Und unser Fabian Schütz hat die Infos, wann und wie wir die denn am besten sehen können.
4: Ja, genau. Guten Morgen.
5: Guten Morgen. Morgen.
4: Die totale Sonnenfinsternis, die kann man nur in Spanien erleben. Aber die Europäische Raumfahrtorganisation ESA überträgt sie abends auch auf YouTube. Mallorca schickt sogar sein Militär auf die Straße, um für Abschreckung und Sicherheit zu sorgen, sollte jemand in der Dunkelheit irgendwas anstellen wollen. Wir hier in Bayern bekommen nur eine teilweise Sonnenfinsternis zu sehen. In Augsburg werden fast 89% der Sonne verdeckt. Das Spektakel startet gegen 19.20 Uhr, zieht sich dann bis kurz nach 21 Uhr. Eine Sonnenbrille reicht übrigens nicht zum Schutz. Klar, da braucht Spezialbrillen. Die haben Sternwarten oder Optiker, teilweise auch Super- oder Drogeriemärkte.
3: Und noch ein Tipp, die Sonne wird ja relativ tief stehen, knapp vor Sonnenuntergang. Also schaut das am besten auf einem erhöhten Standort an. Zum Beispiel sowas wie die Ulrichshöhe in Königsbrunn oder dem Mühlberg in Gersthofen.
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4: Wieder Schüsse in Ingolstadt, diesmal aber nicht auf, sondern aus Autos. Die Polizei ermittelt jetzt gegen 4 Männer im Alter zwischen 23 und 59 Jahren. Die sollen am Wochenende aus einem Autokorso mit Schreckschusswaffen gefeuert haben. Zeugen waren so erschrocken, dass sie die Polizei riefen. Die bemerkte dann den Hochzeitskorso.

und kontrollierte die Teilnehmer. Wie sich herausstellte, hatten die gar keine Erlaubnis für ihre Waffen. Erst letzte Woche hatte ein Pärchen auf einen Autofahrer mit einer echten Waffe in Ingolstadt geschossen. Die beiden sitzen in Untersuchungshaft und sollen das offenbar nicht zum ersten Mal gemacht haben. Bei der Drohnenabwehr in Deutschland sieht Bundesinnenminister Alexander Dobrindt

0: Militäroperation handeln, die in letzter Sekunde vereitelt wurde. Den französischen Burgunder gibt's wahrscheinlich so früh wie noch nie im Weinregal. Aufgrund der Hitze beginnt die Weinlese noch in den nächsten 10 Tagen und damit so früh wie noch nie in den letzten 40 Jahren. Der Rekord stammt aber aus dem Jahr 1556. Da waren die Trauben schon vor Mitte August reif.
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2: Es ist 7.33 Uhr, neuer Blitzer aus Augsburg, Donauwörterstraße, Richtung Stadt auswärts, Höhe FCA Nachwuchsleistungszentrum. Dann haben wir die B466 bei Hohlheim und die Umgehungsstraße Bieberbach Richtung B2. Außerdem noch in Augsburg die Argonstraße, die Hans-Böckler-Straße einwärts an der MAN-Brücke, da ist ab heute 30. Und der obere Graben.
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2: Unfall auf der B2 von Donauwörth Richtung Augsburg passiert vor der Ausfahrt Gersthofen-Bergstraße. Es gibt schon ein bisschen Rückstau.
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2: Hallo, guten Morgen.
6: Guten Morgen.
2: Ich habe Leute gesehen, die in Augsburg am Samstag in die Feiertagsfalle getappt sind. Also es war doch in der Stadt Augsburg Feiertag, Friedensfest, und dann ist halt alles zu.
6: Ja.
2: Und ich bin am Samstag zufällig zweimal an meinem Discounter vorbeigefahren und jedes Mal habe ich welche gesehen, die auf dem Parkplatz gefahren sind, weil sie einkaufen wollten. Da haben sie gemerkt, oh, hä, was ist denn hier? Ist ja alles zu. Ja, dann sind sie wieder umgedreht.
6: Die haben es offenbar nicht mitbekommen, ja, dass der irre, Feiertag ist. Jetzt geht's rein in eine neue sommerliche Woche mit der meisten Musik. 3 Hits am Stück der Meermusik-Sommer bei Hitradio RT1 und den Anfang macht Mrs. Taylor Swift und Opalite.

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1: 7.42 Uhr, ganz genau, hier ist eure RT1 Morgenshow. Hallo zusammen.
2: Guten Morgen.
1: Erinnert ihr euch noch an eure Schulzeit, vor allem an die Abschlussklasse?
2: Das war schon eine aufregende Zeit, ne?
1: Das ist aber nett formuliert. RT1-Hörerin Nicole aus Augsburg ist bei uns am Telefon. Nicole, deine Tochter Selina und ihre beste Freundin Mina haben dieses Jahr ihren Real-

0: Schulabschluss bestanden.
1: Ja, Glückwunsch!
0: Ja, das habe ich auch gemacht, aber ich war heilfroh, dass ich es irgendwie geschafft habe.
2: Genau so ist es in etwa gelaufen. Sie sind Gott froh, dass Sie diesen Lernstress weg haben, freuen sich jetzt auf den nächsten Schritt mit Ihrer Ausbildung, den Sie starten im September, aber sind froh, dass das jetzt erstmal erledigt ist, das Kapitel.
1: Oh cool, was für eine Ausbildung machen die zwei denn?
2: Die Mina, ihre Freundin, die macht Krankenschwester und will gezielt auf Kinderkrankenschwester die Ausbildung machen.
1: Wow,
0: schön.
2: Und die Selina, die macht Tourismuskauffrau.
0: Oh toll, das ist ja aber auch ohne Hintergedanken. Ne? Da muss man ja dauernd verreisen, wenn man fertig ist und die Hotels testen.
2: Das ist quasi die Alternative zum Auslandsjahr.
0: Und die Mutter hat sich rausgesucht, was es werden soll, oder? Auf rt1.de.
2: Ja, die zwei sind unheimliche Wasserratten und ich habe mir gedacht, das passt doch perfekt.
1: Ja, wunderbar. Dann ab mit den beiden Wasserratten in die größte Rutschenwelt der Region, ins Donaubad Ulm. Denn wir laden euch ein.
2: Sehr cool. Vielen lieben Dank.
0: Sehr gerne.
3: Super.
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1: Und jetzt schalten wir ganz langsam und soft in den ersten Gang in diesen Montag mit den besten aktuellen Hits. Temper City, Self-Aware. Guten Morgen.

0: Einen wunderschönen guten Morgen. Hier ist das Update aus dem RT1 Verkehrscenter. Es gibt Stau auf der B2 Donauwörth Richtung Augsburg. Ein Unfall nach Stettenhofen, also vor Gersthofen-Bergstraße, und natürlich Rückstau. Geblitzt wird an der Umgehungsstraße Bieberbach Richtung B2 Augsburg Donauwörther Straße auswärts beim FCA. Dann haben wir die Hans-Böckler Straße einwärts Höhe der MAN-Brücke und in Augsburg noch die Argonstraße und Mehring-Münchner Straße. Dann gute Fahrt.
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0: das ist der perfekte Song. Miles Smith und Stargazing. Also besser geht's ja gar nicht. Hier ist eure RT1 Morgenshow.
1: Guten Morgen.
0: Könnt ihr euch noch an den 11. August 1999 erinnern? Also hundertprozentig könnt ihr euch dran erinnern, denn da war Sophie. Die Sonnenfinsternis, wisst ihr es noch?
1: Klar.
0: Also wir sind doch alle mit unseren Sophie-Brillen dagestanden. Wir haben ausgeschaut, also wie Vollidioten. Alle, weißt du, alle mit diesen Brillen haben ja, nach klar. oben geguckt. Es gab Public Viewings und es war einfach am helllichten Tag, gegen Mittag war das, stockdunkel.
1: Ich weiß es noch, weil ich mit meiner Mama damals

0: in so einem Rehgehege war und die Rehe haben sich eben um die Mittagszeit, als es so dunkel geworden ist, mit der Sonnenfinsternis zum Schlafen hingelegt. Auf dem Boden doch.
1: Krass. Also am Mittwoch ist es ja wieder soweit.
0: Ja, der 12. August ist es dann.
1: Allerdings gibt es nur, wie man so schön sagt, eine partielle Sonnenfinsternis. Nicht 100% wie damals, aber immerhin so knapp 89% der Sonne werden verdeckt sein. Und zwar so gegen 20.16 Uhr.
0: Ja, und die Experten sagen ja, das wirkt trotzdem wie eine echte, auch wenn es nicht 100% sind. Und wir wollten es nur noch mal ganz wichtig sagen, ihr braucht diese spezielle Sonnenfinsternisbrille, also bitte nicht in die Sonne gucken. Mhm. Also auch CDs und Rettungsdecken, wo man sagt, so Urban Legends, die helfen dagegen. Nein,
1: das war damals
0: sie nicht,
1: auch schon so,
0: bitte,
1: ja.
0: Nein, bitte kauft euch eine Sonnenfinsternisbrille, wenn ihr die gucken wollt. Die stocken jetzt ohnehin das Sortiment auf, also Sternwarten, Optiker, einfach da mal nachfragen, aber gerne auch bei Drogerie oder Elektromärkten. Und achtet, wenn ihr die bestellt irgendwo, auf diese DIN-Standards, die ENI ISO, sowas. Ja. Und diese CE-Kennzeichnung für die Europäische Union, dann seid ihr da auf Nummer sicher.
1: Weißt du, was mir gerade aufgefallen ist?
0: Was denn?
1: 1999 gab es noch kein Social Media, wir können keine Videos anschauen. Also es gibt ein paar bei YouTube,
0: stimmt,
1: aber
0: ja?
1: Das wird diesmal garantiert anders sein. Also großartig. Falls du es verpenst, Social Media wird auf jeden Fall
0: diesmal, ja,
1: zu sehen sein. Hier ist euer RT1 mit Ray Dalton. Really,

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10: Es wird wieder mal eine Woche mit über 30 Grad und zur Sonne gibt es heute Wind und auch einzelne Hitzegewitter, aktuell Richtung früher Abend.
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11: Fabian Schütz, guten Morgen.
12: Guten Morgen.
10: Morgen.
11: Das ist irre. Ein Kanadier hat rausgefunden, wie er lebenslang umsonst fliegen kann.
12: Ja.
11: Und dafür drohen jetzt 20 Jahre Gefängnis.
12: Der Trick, ganz simpel, ist sich einfach als Pilot auszugeben. Dafür hat der Kanadier 2 Jahre als Flugbegleiter gearbeitet, sich dann einen gefälschten Pilotenausweis zugelegt und hat sogar bei ausgebuchten Flügen darauf beharrt, mitfliegen zu müssen. Das kam dann irgendwann einem Crewmitglied mal ganz komisch vor. Das hat nachgehakt und so flog der Betrug auf. Im Dezember fällt das Urteil. Bis zu 250.000 an Geldstrafe und 20 Jahre Knast sind da jetzt möglich.
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12: Autofahrer brauchen ab heute, vor allem in Karlsruhe, mehr Geduld. Ab heute ist dort die Ortsdurchfahrt komplett gesperrt. Betroffen ist der Bereich zwischen dem Kreisverkehr bis zum Gewerbegebiet. An der Neuburger Straße muss der Asphalt wegen diverser Schäden neu gemacht werden. Bis Ende August und damit noch innerhalb der Sommerferien soll alles fertig sein, solange das Wetter mitspielt. Auch die Ortsdurchfahrt Sandizell ist ab heute komplett dicht. Die Straße zwischen Sandizell und dem Waldbeginn Richtung Schrobenhausen hat starke Spurrinnen. Die Arbeiten sollen bis im September fertig werden. Die Umleitungen sind aber ausgeschildert. Kriminelle Banden sollen da getroffen werden, wo es am meisten wehtut, beim Geld. Der Zoll soll demnach mehr Befugnisse bekommen und beispielsweise Sportwagen oder Luxusuhren beschlagnahmen können, wenn der Verdacht besteht, dass die durch Geldwäsche oder Betrugsmaschen erworben wurden. Wenn die Betroffenen nachweisen können, dass sie die teuren Sachen legal erworben haben, bekommen sie die aber wieder.

0: wieder zurück. In den letzten beiden Monaten war es im Schnitt so heiß wie noch nie in Westeuropa. Im Durchschnitt hatten wir mehr als 21 Grad. Das sind rund 3 Grad mehr als in den letzten 30 Jahren gemessen worden. Vor allem im Meer bekommen das gerade viele Urlauber zu spüren. Doch dort liegt die Wassertemperatur deutlich höher als sonst. Rekordhalter ist Mallorca mit fast 33 Grad.
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2: So, servus beieinander. Es ist 8 Uhr und 3 Minuten. Hier wird geblitzt. Umgehungsstraße Bieberbach Richtung B2 Augsburg-Donau-Wörterstraße auswärts beim FCA. Argonstraße einwärts Oberer Graben und Hans-Böckler-Straße einwärts bei der MAN-Brücke. Da gilt ja jetzt durch die Brückenschäden Tempo 30. B466 bei Hohlheim und Mehring-Münchner Straße.
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2: Wer auf der A7 Richtung Allgäu fährt in den Sommerferien jetzt, Vorsicht, zwischen dem Dreieck Allgäu und Mittelberg ist hier gesperrt. Es brennt ein Fahrzeug. Außerdem Unfall auf der B2 von Donauwörth Richtung Augsburg vor der Ausfahrt Gersthofen-Bergstraße ist es gesperrt. Hier wurde kurzzeitig gesperrt. Im Moment gibt es Rückstau bis fast Langweid. Bitte fahrt da langsam ran.
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2: Hallo zusammen.
4: Schönen guten Morgen. Hey.
2: Ja, Moment mal. Also nicht alle haben Urlaub. Ihr seid ja vielleicht am Arbeiten. Die ersten Mails gecheckt, der LKW ist beladen oder ihr schreibt gedanklich eine To-Do-Liste für die Woche.
4: Na klar,
2: das macht jetzt alles nicht so viel Spaß. Damit ihr aber schön produktiv seid, haben wir ganz viel Musik für euch. Zum Beispiel The Kid LAROI. Ich liebe diesen Song Without You. Spielen wir euch gleich.
4: Und wem die Energie montags immer noch so ein bisschen fehlt, kein Problem, wir haben die XL-Portion. J-Lo und Jennifer Lopez, was?
2: David Guetta war's.
4: Ja.

0: 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Wir spielen euch immer geil.
1: Ja, es ist wieder soweit.
0: Trinkpause ist angesagt. Und heute besonders wichtig, weil Ramona hat am Wochenende einen Trinkpausen-Fail.
1: Ja, ich war fast verdurstet. Ich war beim Wandern am Plansee und irgendwie ist diese Runde etwas größer geworden als ursprünglich geplant. Und dann ist mir das Wasser ausgegangen und es war halt wirklich heiß am Wochenende.
0: Ja.
1: Ich hatte eine Fata Morgana vor mir, schon vom Biergarten, alkoholfreies Weißbier, Wasserhahn.
0: Hast du den Plansee dann ausgetrunken oder ist er noch da?
1: Ja.
0: Ist er noch
1: Bis
0: da?

0: eine Pfütze ist noch da.
1: Aber jetzt, also nichtsdestotrotz, wir müssen jetzt Trinkpause machen. Ja. Wir müssen uns ein bisschen was dazu verdienen. Wir sind gleich zurück. Ihr kennt das.
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0: Viertel nach acht. Hier ist das Update aus dem RT1 Verkehrscenter. Es gab einen Unfall an der B2 Donauwörth Richtung Augsburg vor der Ausfahrt Gersthofen-Bergstraße. Da musste kurz gesperrt werden. Jetzt ist die Sperrung wieder aufgehoben. Die Stauungen lösen sich aber nicht auf im Moment. Es staut sich ab. Langweid, bitte fahrt da langsam ran. Außerdem wird geblitzt. In Augsburg neu reingekommen der Klinkerberg. In Memmingen die Talstraße B466 bei Hohlheim. Umgehungsstraße Bieberbach Richtung B2 ist auch noch mit dabei. Dann wünschen wir euch jetzt gute Fahrt.
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0: Pink und Trustfall hier bei RT1. Guten Morgen.
1: Guten Morgen.
0: Wir starten zusammen rein in die neue Woche und am Montag machen wir das ja immer sehr, sehr, sehr gerne mit unserem Wochenend-Soundcheck. Wir bringen Geräusche mit. Mhm. Und zwar vom Wochenende. Wir nehmen was auf und der andere muss dann erraten, was der jeweilige gemacht hat. Ich sag's euch, wie es ist. Ich bin normalerweise sehr gut beim Geräusche raushören. Ja. Aber heute Morgen war es total schwer. Ich hab's nicht geschafft. Wir hören noch mal rein. Also das ist Wasser. Ich höre da Steinchen, die ins Wasser geschmissen werden. Kann es sein?
1: Tipp 1 wäre, ich hätte fast geweint. Tipp 2, klassischerweise muss man sagen, dass das, was da passiert, eher ältere Menschen machen. Ich war Kneipen. Ich war in Dorschhausen und da ist ein Kneippbecken. Und Freunde, das Wasser hat zwischen 6 und 8 Grad gehabt. Mhm. Ich dachte wirklich, ich komme raus und weine los, weil das solche Schmerzen in meinen Beinen waren. Ich habe keine Ahnung, wie die anderen älteren Herrschaften das gemacht haben. Respekt, die sind 3 Runden gelaufen.

0: So, Ramona, und jetzt habe ich eine kleine Überraschung für dich. Immer vorher googeln, was du da eigentlich machst.
1: Wieso?
0: Diese Kneipanlage in Dorschhausen bei Bad Wörishofen, die kalte Quelle. Was glaubst du, warum die kalte Quelle heißt?
1: Ja, weil
0: es die kälteste Kneipanlage der Welt ist. Ich habe Rezensionen bei Google rausgesucht. Da steht zum Beispiel, dies ist weit und breit die kälteste Kneipanlage, die ich kenne. Dann die nächste, da steht nur drin, kalt, kälter, diese Quelle. Und wie immer ein Zwischenstopp wert, aber Obacht. Sau kalt. Nächstes Mal weißt du Bescheid.

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11: Auch diese Woche knacken wir wieder die 30 Grad Marke. Heute dazu ein bisschen Wind gegen Abend, also der frühe Abend. Da können sich dann örtlich Hitzegewitter entwickeln.
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13: Fabian Schütz, guten Morgen.
14: Guten Morgen.
11: Morgen.
13: Und mitten in unserer Urlaubszeit geht schon wieder die Diskussion los. Sollen wir mehr arbeiten oder nicht?
14: Ja, die Arbeitgeberseite würde es gern sehen, dass wir statt einer täglichen Höchstarbeitsdauer von ja aktuell 8 Stunden eine wöchentliche haben. Also dann wäre der Weg für die 48-Stunden-Woche frei. Das steht so im Koalitionsvertrag. Aber die Gewerkschaften sind sofort dagegen Sturm gelaufen. Im Herbst soll jetzt ein erster Gesetzentwurf von Bundesarbeitsministerin Bärbel Baas vorgelegt werden. Die 48-Stunden-Woche würde damit eine 6-Tage-Woche wiederum möglich machen. Kritiker warnen aber vor gesundheitlichen Folgen für die Angestellten und viele Deutsche wollen ja ohnehin lieber weniger als mehr arbeiten.
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14: Wieder Schüsse in Ingolstadt, diesmal aber nicht auf, sondern aus Autos. Die Polizei ermittelt jetzt gegen 4 Männer im Alter zwischen 23 und 59 Jahren. Die sollen am Wochenende aus einem Autokorso mit Schreckschusswaffen gefeuert haben. Zeugen waren so erschrocken, dass sie die Polizei riefen. Die bemerkte dann den Hochzeitskorso und kontrollierte die Teilnehmer. Wie sich herausstellte, hatten die gar keine Erlaubnis für ihre Waffen. Erst letzte Woche hatte ein Pärchen auf einen Autofahrer mit einer echten Waffe in Ingolstadt geschossen. Die beiden sitzen in Untersuchung. Und sollen das offenbar nicht zum ersten Mal gemacht haben. Nächsten Monat sind in Ostdeutschland Landtagswahlen. Die AfD hat gute Chancen, die Wahlen zu gewinnen, vor allem in Sachsen-Anhalt. Da haben die Linken bereits angekündigt, möglicherweise doch die CDU unterstützen zu wollen, damit Ministerpräsident Sven Schulze im Amt bleiben kann. Die Linke will laut eigener Aussage Verantwortung für das Land übernehmen, um eine rechtsextreme Regierung zu verhindern. Die CDU hat bislang eine Zusammenarbeit auch mit der Linken immer abgelehnt. Ein Kind hat sich in einem kanadischen Flieger so lange dagegen gewehrt, angeschnallt zu werden, bis der Flug abgesagt wurde. Eltern und Flugpersonal konnten das Kind laut Medienberichten nicht davon überzeugen, sich vor dem Start anzuschnallen. Als sich alles beruhigte,

0: hatte, war es schon zu spät für eine Starterlaubnis. Der Flug konnte erst am nächsten Tag nachgeholt werden.
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2: 8.32 Uhr, gerade nochmal bestätigt. Mehring, ein Blitzer in der Münchner Straße, stadtauswärts. Dann in Augsburg, der Klinkerberg, die Berliner Alleehöhe, Schlachthof, Donauwörther.

0: 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Dank direkter Schnittstelle zu Polizei und ADAC. 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
1: B2 Donauwörth Richtung Augsburg. Die Unfallstelle bei Gersthofen ist geräumt. Die Stauungen sind aber teilweise noch da.
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1: Hallo.
5: Schönen guten Morgen. Uja. Heute ist in einigen Bundesländern schon wieder der erste Schultag nach den Sommerferien. Also zum Beispiel Hessen, Rheinland-Pfalz, Saarland.
1: Na, schicken wir doch mal ein fröhliches rüber. Na gut, wir haben ja auch später angefangen, gell?
5: Trotzdem ist es schon ein schönes Gefühl. Wir drehen jetzt mal ordentlich auf mit 3 Hits am Stück der Meermusik-Sommer hier bei Hitradio RT1. Er ist absolut genial. Wir sagen immer so schön der Au-Song. Kato, turn the lights off.

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1: Willkommen am Sommermontag. Hier ist Hitradio RT1.
0: Guten Morgen.
1: Hallo. Also, am Geburtstag ist man die Hauptperson und da soll man doch alles Tolle erleben und es soll alles wunderschön sein. Aber das Leben spielt ja oft anders. Das hat uns RT1-Hörerin Nicole aus Augsburg schon erzählt. Die hat sich leider genau an ihrem Geburtstag den Ellbogen gebrochen.
0: Oh,
1: wie hast du denn das angestellt, Nicole?
2: Also ich wollte einen ganz ruhigen, unspektakulären Geburtstag haben. Wir sind mit dem Fahrrad von Göckingen, da wohnen wir, Richtung Huse geradelt. Und da ist so eine tolle Bushaltestelle mit direktem Anschluss an Fußgänger-Radweg. Und da ist eine minimale Erhöhung, so von 3 cm. Und die habe ich nicht gesehen.
1: Oh nein.
2: Und bin mit dem Fahrrad genau drauf zugesteuert und bin gestürzt und habe mich mit dem linken Arm abgefangen und habe dann erstmal gedacht, scheiße, tut weh. Und dann war es ganz schnell bestätigt, dass es gebrochen ist.
1: Ja.
2: War dreifach gebrochen, wurde dann operiert mit 4 Schrauben und jetzt ist es geschient. Jetzt habe ich so eine Orthese quasi, mit der ich mich bewegen kann, aber nur eingeschränkt und
1: Dann wünschst du mir auf jeden Fall gute Besserung, du.
0: Oh Mann.
2: Danke, danke.
0: Also Urlaub fällt aus, aber Nicole hat für ihre Tochter Selina und ihre beste Freundin was klar gemacht. Hitradio RT1 lädt die zwei in die größte Rutschenwelt der Region ein und zwar ins Donaubad Ulm.
2: Sehr cool, vielen lieben Dank.
1: Sehr gerne.
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0: Hier ist euer Hitradio RT1 mit dem Update aus dem RT1 Verkehrscenter. Wer über die A7 Richtung Füssen ins Allgäu fahren will, hat im Moment ein großes Problem, denn bei Eumittelberg ist die Strecke gesperrt nach einem Fahrzeugbrand. Es gibt dementsprechend Rückstau. Dann haben wir Blitzer für euch, und zwar in Augsburg am Klinkerberg, Bobinger Straße in Inningen und Berliner Allee am Schlachthof, Memmingen die Talstraße noch gemeldet und die B466 bei Holheim. Insgesamt wünschen wir euch jetzt gute Fahrt.
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0: Hier ist euer Hitradio RT1. Schönen guten Morgen.
1: Guten Morgen.
0: Und definitiv wird diese Woche eine Weltallwoche. Also am Mittwoch. Am Mittwoch. Absoluter Highlight-Tag der Woche. Und Ramona dreht schon wieder wegen der Perseiden durch.
1: Ja, die sind ja jedes Jahr im August der Sternschnuppenalarm sozusagen. In der Nacht von Mittwoch auf Donnerstag, da flitzen Hunderte. Das ist der Höhepunkt eben über den Nachthimmel. Das wird großartig.
0: Ja. Mitten in der Nacht aufstehen wegen ein paar Sternschnuppen. Das schaue ich mir bei YouTube an, aber da darf man sich ja was wünschen. Das ist vielleicht nochmal ein Antrieb. Ich bin auf jeden Fall dabei, wenn es um die Sonnenfinsternis geht.
1: Genau.
0: Die ist ja diese Woche. Also es ist nur eine teilweise Sonnenfinsternis, das habt ihr mitbekommen. Mhm. Die Sonne ist aber trotzdem zu 89% bedeckt. Das wirkt schon, sage ich jetzt mal als Laie, schon wie eine komplette,
1: oder? Doch, das
0: auf
1: jeden Fall. Ja, ja. Und ein kleiner Tipp noch von uns, wenn ihr die Sonnenfinsternis sehen wollt, und ich glaube, das will jeder, die Sonne steht recht tief, relativ knapp vor dem Sonnenuntergang findet das Ganze ja statt. Das, wie sagt man, die maximale Verdunklung gegen 19:45 am Abend. Also schaut ihr das Ganze am besten auf einem erhöhten Standort an. Zum Beispiel die Ulrichshöhe in Königsbrunn, der Mühlberg in Gersthofen, Stadtmauer in Friedberg. Ihr braucht halt freie Sicht Richtung Nordwesten.
0: Ja. Zwischen Wolfertshausen und Stetzlingen kann man auch super rüberschauen.
1: Ganz viele.
0: Aber ich glaube, da ist gerade ein Maisfeld. Da musst du halt noch eine Leiter mitnehmen.
1: So eine.
0: Ich muss noch mal hinfahren, ich muss das noch mal anschauen und checken. Ich sag euch dann Bescheid. Gell? Ja.
1: Super.

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10: Neue Woche, bekanntes Wetter, über 30 Grad und viel Sonnenschein. Heute kommt ein bisschen Wind mit dazu und später sind vereinzelt Hitzegewitter möglich.
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11: Mit Fabian Schütz. Guten Morgen. Inzwischen sind fast 2 Millionen E-Scooter auf deutschen Straßen unterwegs. Das sind laut des Versicherungsverbandes GdV doppelt so viele als noch vor 4 Jahren. Im letzten Jahr gab es auch 16.500 Unfälle mit 38 Toten. Forscher hatten zuletzt auch eine Helmpflicht bei E-Scootern gefordert, da das Risiko für lebensgefährliche Körperverletzungen 3-mal so hoch wie bei Motorradfahrern ist. Bei der Drohnenabwehr in Deutschland sieht Bundesinnenminister Alexander Dobrindt offenbar Nachholbedarf. In den Abwehrzentren will er laut Bild das Personal auf 300 Menschen verdoppeln, genauso wie die Stützpunkte. Bestätigt ist das noch nicht, aber eine mögliche Reaktion auf den Anschlagsversuch am Leipziger Flughafen letzte Woche. Die Ermittlungen dazu laufen noch. Es kann sich demnach um eine groß angelegte ausländische Militäroperation handeln, die in letzter Sekunde verhindert wurde. Den französischen Burgunder gibt's wahrscheinlich so früh wie noch nie im Weinregal. Aufgrund der Hitze beginnt die Weinlese noch in den nächsten 10 Tagen und damit so früh wie noch nie in den letzten 40 Jahren. Der Rekord stammt aber aus dem Jahr 1556. Da waren die Trauben schon vor Mitte August reif.
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11: Eine Hochzeit in Rennertshofen hat für die Gemeinde ein teures Nachspiel. Die Straßenreinigung nach der Party kostet etwa 13.000 Euro. Auch die Polizei ist eingeschaltet und sucht noch Unbekannte, die auf gleich mehreren Straßen eine Kalkspur hinterlassen haben, offenbar um den Weg für die Hochzeitsgesellschaft zu weisen. Die Spur zog sich über die Monheimer Straße und die Bertholzheimer Straße bis fast nach Rohrbach. Die Straßenmeisterei musste für die umfassende Reinigung eine Spezialfirma beauftragen. Der Schaden soll sich schon Ende Juli ereignet haben. Eine Gefahr für Autofahrer bestand demnach aber nicht.
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12: 9:02, es wird geblitzt in Augsburg am Klinkerberg. Dann haben wir die Berliner Allee, Höhe Schlachthof und die Argonstraße und den oberen Graben. Mehring, Münchner Straße, auswärts Memmingen-Talstraße, B466 bei Hohlheim, Umgehungsstraße Bieberbach Richtung B2 und Bad Wörishofen die Türkheimer Straße.
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12: Und jetzt endlich gute Nachrichten für alle, die jetzt in den Sommerferien ins Allgäu fahren wollen über die A7. Die Sperrung bei Eu-Mittelberg Richtung Füssen ist jetzt aufgehoben. Stau gibt's natürlich noch, das löst sich hoffentlich bald auf. Sonst nichts.
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12: Hallo zusammen.
14: Guten Morgen, hi.
12: Jetzt mit einer halben Stunde Hits am Stück und ich fühle mich gleich funky, ihr hoffentlich auch.
14: Hey, Mr. DJ.
12: Ja, Entschuldigung, Bruno Mars ist gleich bei euch.

0: Just Might.
1: Und wir schalten jetzt mal auch ein kleines bisschen auf Turbo. Mit Alex Warren und Fever Dream, da schmeckt der erste Kaffee in der Arbeit.

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1: Der Sommer hat offenbar noch lange nicht genug. Auch diese Woche wird es wieder heiß mit über 30 Grad. Heute sorgt etwas Wind für Bewegung und am frühen Abend sind einzelne Hitzegewitter drin.
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2: Es wird geblitzt. Augsburg, Klinkerberg, Berliner Allee, Höhe Schlachthof. In Inningen die Bobinger Straße gemeldet. Memmingen, Talstraße, B466 bei Holheim. Und die Umgehungsstraße Bieberbach Richtung B2.
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2: Verkehr hat sich normalisiert. Gute Fahrt.
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8: Der XXL-Sommer geht diese Woche in die nächste Runde. Heute mit viel Sonnenschein und bis zu 33 Grad Haupttemperatur. Später am Nachmittag gibt es dann stellenweise kräftige Schauer und Gewitter.
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9: Mit Fabian Schütz. Guten Tag. Mit 1,7 Millionen E-Scootern hat sich die Zahl auf deutschen Straßen in den letzten 4 Jahren nahezu verdoppelt. Das teilt der Versicherungsverband GdV mit. Allerdings steigt auch die Unfallgefahr. Im letzten Jahr verunglückten mehr als 16.000 E-Scooterfahrer, 38 davon tödlich. Häufig sind Jugendliche betroffen. Im Kreis Neuburg-Schrobenhausen werden immer wieder Teenager auf getunten Scootern erwischt. Forscher fordern auch unbedingt eine Helmpflicht, um schwere Kopfverletzungen zu vermeiden. Nächsten Monat sind in Ostdeutschland ja Landtagswahlen. Die AfD hat gute Chancen, die Wahlen zu gewinnen, vor allem in Sachsen-Anhalt. Da haben die Linken bereits angekündigt, möglicherweise doch die CDU unterstützen zu wollen, damit Ministerpräsident Sven Schulze im Amt bleiben kann. Die CDU hat bislang eine Zusammenarbeit auch mit der Linken immer abgelehnt. In München kostet die Fahrt mit einem Uber inzwischen genauso viel wie mit einem Taxi. Dagegen hat der Konzern, genauso wie Bolt, ein Eilverfahren bei Gericht beantragt. Die Fahrgastzahlen sind seit der Vorgabe um über 40% eingebrochen. Grund für den gleichen Tarif war der Vorwurf des Zolls, dass die Fahrdienste gegen den Mindestlohn verstoßen. Bei den Optikern in der Region ist die Nachfrage nach Spezialbrillen für die Sonnenfinsternis übermorgen schon spürbar. In einer RT1-Umfrage sagt zum Beispiel Binderoptik in Augsburg, dass sie schon knapp die Hälfte verkauft haben. Gleiches gilt für die Optiker-Lounge Steiner in Memmingen. Nur in Donauwörth ist die Nachfrage noch verhalten. Bei der Sonnenfinsternis wird die Sonne hier zu knapp 90% verdeckt sein. Eine totale Sonnenfinsternis gibt es nur in Spanien oder Norwegen zu sehen. Wer noch keine Brille hat, kann die auch in vielen Drogerien bekommen.
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8: Die neuesten 3 Blitzer stehen in Augsburg am Klinkerberg, in Memmingen auf der Talstraße und Smering auf der Münchner Straße ortsauswärts.
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8: Vorsicht auf der A96 Richtung München zwischen Stetten und Mindelheim laufen Menschen im Bereich der Fahrbahn. A7 Richtung Füssen zwischen dem Dreieck Allgäu und der Rottachtalbrücke. 4 Kilometer Stau, rechte Spur ist da wegen Bergungsarbeiten gesperrt. Und 5 Kilometer Stau auf der A9 Richtung München zwischen Langenbruck und dem Rastplatz Rohrbach-Ottersried. Da dauert es circa eine Viertelstunde länger. Staus und Blitzer, wenn euch noch was auffällt, ruft gerne durch über die 08000 96 7. Gute Fahrt! So, für die einen geht's heute zurück an den Schreibtisch, für die anderen beginnen gerade die Ferien. Wo auch immer eure Woche startet, habt einen schönen Montag. Hier ist One Republic für euch mit Need Your Love.
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Radio RT1 am Montag. Schön, dass ihr mit dabei seid. Um gleich 9:45. Die zweite Ferienwoche läuft und ihr merkt es bestimmt, es ist alles viel, viel entspannter als sonst. Viele Kollegen im Urlaub, auf den Straßen ist auch nicht so viel los. Und genauso stressfrei klingt es auch bei uns im Mehrmusiksommer mit den 30 Minuten Hits. Und der nächste ist genau richtig für die kleine Pause zwischendurch. Tiffany Harris und Vertigo.

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8: Bis zum Nachmittag gehört der Himmel noch der Sonne. Erst später steigt das Risiko für einzelne kräftige Schauer und Gewitter. Vorher wird's nochmal ordentlich warm, bei bis zu 33 Grad.
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8: Die neuesten Blitzer stehen in Augsburg auf der Bürgermeister Auernhammer Straße und auf der Berliner Allee beim Schlachthof. In Memmingerberg auf der Industriestraße und in Mehring wird geblitzt. Auf der Münchner Straße ortsauswärts.
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8: 4 Kilometer Stau auf der A7 Richtung Füssen zwischen dem Dreieck Allgäu und der Rottachtalbrücke. Hier ist die rechte Spur wegen Bergungsarbeiten gesperrt. Und 5 Kilometer haben wir auf der A9 Richtung München zwischen Langenbruck und dem Dreieck Holledau. Und falls wir was vergessen haben sollten, dann gebt uns gerne einen kleinen Hinweis über die 08000 96 7 96 für Staus und Blitzer. Und damit haben wir es schon wieder kurz nach 10:30. Der Montag hat sich langsam warm gelaufen und vielleicht ist eure To-Do-Liste auch schon kleines Stück kleiner geworden. Und falls nicht, und das Mailpostfach schon wieder am Überlaufen, lasst euch nicht stressen. Wir gönnen euch jetzt einfach mal 2,5 Minuten zum Durchatmen mit Nico Santos und Why Don't You Stay? Ich bin Alex Kunz, hi!

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1: Wer heute draußen was vorhat, nutzt am besten den Vormittag. Am Nachmittag und Abend könnten kräftige Schauer und Gewitter durchziehen. Bis dahin gibt's viel Sonne und bis zu 33 Grad.
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2: Mit Fabian Schütz. Guten Tag. Die Drohnenabwehr an Flughäfen wie München oder Frankfurt ist bereits besser geworden. An anderen Flughäfen will Bundesverkehrsminister Steffen Bilger die Aufrüstung jetzt beschleunigen. Bundesinnenminister Alexander Dobrindt will auch personell die Drohnenabwehr besser aufstellen und das Personal auf 300 Spezialisten verdoppeln. Inzwischen sind fast 2 Millionen E-Scooter auf deutschen Straßen unterwegs. Das sind laut des Versicherungsverbands GdV doppelt so viele als noch vor 4 Jahren. Im letzten Jahr gab es auch fast 16.500 Unfälle mit 38 Toten. Forscher hatten zuletzt auch eine Helmpflicht bei E-Scootern gefordert, da das Risiko für lebensgefährliche Kopfverletzungen 3-mal so hoch ist wie bei Motorradfahrern. Ein 59-jähriger Musiklehrer steht heute vor dem Augsburger Landgericht. Er soll seine Schülerinnen heimlich gefilmt haben, teils auch unter den Rock. Vor Gericht zeigte er sich geständig, wollte aber nur unter Ausschluss der Öffentlichkeit aussagen. Die Staatsanwaltschaft hatte bei ihm über 250.000 kinderpornografischer Bilder und Videos gefunden, die er wohl auch im Unterricht in Dillingen und Augsburg angefertigt hatte. Eines der jüngsten Opfer war gerade mal 8 Jahre alt. Die Beweislage ist wohl so erdrückend, dass nächste Woche schon das Urteil fällt. Bei der Fußball-Weltmeisterschaft in den USA, Kanada und Mexiko hat es offenbar Anschlagspläne auf die Superstars Lionel Messi und Cristiano Ronaldo gegeben. Wie aus FBI-Berichten jetzt bekannt wurde, soll ein Selbstmordattentäter gedroht haben, Messi in die Luft zu sprengen. Sprengstoffspürhunde am Stadion konnten vor dem Achtelfinale nichts Verdächtiges finden. Anders als bei Ronaldo, da hatte sich ein Verdächtiger aufgrund einer Sicherheitslücke ins gleiche Hotel eingemietet und wurde anschließend festgenommen.
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1: Die neuesten Blitzer stehen in Augsburg auf der Bürgermeister Auernhammer Straße und am Klinkerberg. Memmingerberg habt ihr uns gemeldet, die Industriestraße und Mehring die Münchner Straße ortsauswärts.
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1: Vorsicht auf der A8 Richtung Stuttgart zwischen Günzburg und Leipheim, da liegt ein Plastikteil. Stau auf der A7 Richtung Füssen auf 4 Kilometern. Zwischen dem Dreieck Allgäu und der Rottachtalbrücke. Da ist die rechte Spur wegen Reinigungsarbeiten gesperrt. Und die A9, 5 Kilometer Stau Richtung München zwischen Langenbruck und dem Dreieck Holledau. Dann B12 bei Kaufbeuren, da ist ein LKW liegen geblieben. Und Stau auf der B17 momentan in Augsburg zwischen Stadtbergen und Kriegshaber Richtung Gershofen. Das Ganze Zeitverlust in dem Bereich circa 10 Minuten. Und wenn ihr auch noch was habt und uns ein Update geben könnt, dann macht das doch einfach über die 08000 96 7 96 7. Gute Fahrt!
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1: Und schon ist der Montag wieder ein Stück weiter. Die erste Mittagspause der Woche blinzelt langsam ums Eck und wir nehmen für euch kurz mal das Gas raus mit Tampa City und Silverware.
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11 am Montag. Hier ist Hitradio RT1. Und falls ihr heute frei habt oder später anfangt, dann bin ich mir ziemlich sicher, ist jetzt dann irgendwann um den Day rum Wochenendeinkauf angesagt. Und weil es die Woche ja wieder richtig schön und warm wird, denkt ans Zeug fürs Grillen, genug Kaltgetränke. Und für den Rest sorgen wir mit den 30 Minuten Hitze, mehr Musiksommer und Holly Humberstone, To Love Somebody.

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3: Bis zum Nachmittag zeigt sich der Sommer von seiner sonnigen Seite. Danach schaut immer mal wieder an den Himmel, weil es teilweise kräftige Schauer und Gewitter geben kann. Bis dahin steigen die Temperaturen auf bis zu 33 Grad.
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3: Die neuesten Blitzer stehen in Augsburg am Leonhardsberg und auf der Bürgermeister-Auernhammer-Straße. Memmingerberg habt ihr uns gemeldet, die Industriestraße und Smering, die Münchner Straße aus auswärts.
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3: Staut sich auch heute wieder auf der A9 einmal Richtung Nürnberg zwischen Manching und Ingolstadt Nord auf 4 Kilometern und in der Gegenrichtung zwischen Langenbruck und dem Dreieck Holledau auf 6 Kilometern. Dann Stau auf der B17 Richtung Augsburg zwischen Stadtbergen und der Abfahrt Uniklinikum Krixhaber auf 2 Kilometern. Zeitverlust in dem Bereich circa eine Viertelstunde. Und auf der B12 bei Kaufbeuren steht ein Pannenbrummi. Und falls das noch nicht alles ist, ihr gebt uns gerne einen Hinweis, ein Update, was auch immer, über die kostenfreie 08096 7. So, Mittagspause steht langsam in den Startlöchern. Vielleicht seid ihr schon auf dem Sprung Richtung Kantine, Bäcker oder Metzger. Oder ihr habt noch zu tun. Dann wird es jetzt einfach mal ein bisschen leichter für euch. Mit Lieblingsmusik von der wunderbaren Taylor Swift mit Opal Lights. Ich bin Alex Kunz, schönen Vormittag.

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0: entspannten Montag mit Hitradio RT1. Und ihr habt es gehört, auch diese Woche wieder mega Sommerwetter. Es bleibt heiß, Temperaturen immer so um die 30 Grad. Das heißt für euch immer mal wieder eine Trinkpause einlegen. Nicht, dass ihr mir noch vom Hocker fallt. Und wenn ihr das jetzt macht, tun wir ein bisschen was für den Geldbeutel.
1: Bitte bleiben Sie dran. Trinkpause. Bis dahin etwas Werbung.
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0: Wird heute noch ordentlich warm, Top-Temperaturen um die 33 Grad und ganz viel Sonnenschein, aber nachmittags und abends müsst ihr stellenweise mit kräftigen Schauern und Gewittern rechnen.
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2: Mit Fabian Schütz, guten Tag. Deutsche Flughäfen sollen nach dem Anschlagsversuch in Leipzig jetzt schnell drohnensicher gemacht werden. Dazu will Bundesverkehrsminister Steffen Bilger die Aufrüstung beschleunigen. Laut Bilger haben vor allem München und Frankfurt da bereits Fortschritte gemacht. Bundesinnenminister Alexander Dobrindt will das Personal bei der bundesweiten Drohnenabwehr auf 300 Spezialisten verdoppeln. Wer gerade am See in Bayern ein schattiges Plätzchen entdeckt hat, freut sich. Genauso aber die Zecken. Die Viecher sind gerade in Bayern fleißig wie selten und haben schon mehr Menschen mit FSME infiziert als letztes Jahr um die Zeit. Das Robert-Koch-Institut empfiehlt daher allen, die gerne draußen sind, eine Impfung, weil das Virus Gehirnhautentzündungen verursachen kann. In München kostet die Fahrt mit einem Uber inzwischen genauso viel wie mit einem Taxi. Dagegen hat der Konzern, genauso wie Bolt, ein Eilverfahren bei Gericht beantragt. Die Fahrgastzahlen sind seit der Vorgabe um über 40% eingebrochen. Grund für den gleichen Tarif war der Vorwurf des Zolls, dass die Fahrdienste gegen den Mindestlohn verstoßen. Die Vorfreude auf die Sonnenfinsternis am Mittwoch ist schon spürbar. Vor allem in Augsburg oder Memmingen sind die Spezialbrillen bei den Optikern sehr gefragt. In Donauwörth ist es noch etwas verhalten. Mittwochabends ist es dann soweit. Ab 19.20 Uhr ist bei uns eine Teilsonnenfinsternis zu sehen. Etwa 90% der Sonne werden vom Mond dann verdeckt. In Spanien oder Norwegen wird es sogar stockdunkel, weshalb Mallorca vorsichtshalber das Militär in Alarmbereitschaft versetzt hat, um aufzupassen. Wer übrigens noch keine Brille hat, kann die auch in vielen Drogerien bekommen.
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0: Die neuesten Blitzer stehen in Augsburg am Leonhardsberg, in der Argonstraße, dann habt ihr uns gemeldet Mehring, die Münchner Straße ortsauswärts und Memmingerberg, die Industriestraße.
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0: A9 Richtung Nürnberg zwischen Manching und Lenting, 6 Kilometer Stau und in die Gegenrichtung zwischen Langenbruck und dem Dreieck Holledau ebenfalls 6 Kilometer. Und wenn noch was fehlt, Staus und Blitzer, sagt uns Bescheid über die kostenfreie 08000 96 7 96 7. Gute Fahrt! Montagshalbzeit, die erste Runde ist durch. Zeit für Kopf ausschalten und gute Laune reinlassen. Und das machen wir jetzt mit Kato und Turn the Lights Off. Ich bin Alex Kunz, Mahlzeit.
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beschleunigt durch den Montagmittag. Ihr hört Hitradio RT1 und vielleicht ist euer Vormittag heute ja ganz anders gelaufen als geplant. Volles Mailpostfach, Kunden, die genervt haben oder ständig hat das Handy geklingelt, dann ist jetzt genau der richtige Moment, den Puls noch ein bisschen weiter runterzufahren im Mehrmusiksommer mit den 30 Minuten Hits. Hier ist Alex Warren und Fever Dream.

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1: Viel Sonne, angenehmer Wind und Top-Temperaturen um die 33 Grad. Dieses Sommerfeeling gibt's heute bis zum Nachmittag. Danach können örtlich kräftige Schauer und Gewitter runterkommen.
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1: Obacht, Tempokontrolle in Augsburg am Leonhardsberg, auf der Bürgermeister Auenhammer Straße und am Klinkerberg und in Memmingerberg auf der Industriestraße.
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1: Es klemmt auf der A9 Richtung Nürnberg. Ab Manching 11 Kilometer Stau und in der Gegenrichtung zwischen Langenbruck und dem Dreieck Holledau kommen nochmal 5 Kilometer oben drauf. Haltet durch, wenn er da drin steckt. Und wenn ihr an einem Stau oder einem Blitzer vorbeikommt, dann ruft gerne an, schickt eine WhatsApp oder eine Voicemail. Geht alles auf dieselbe Nummer. Das ist die kostenfreie 08000 96 7 96 7. So, die zweite Hälfte vom Montag läuft an. Vielleicht steht heute noch einiges an oder ihr zählt schon langsam die Stunden runter bis zum Feierabend. So oder so. Wir halten euch die Laune hoch. Und der hier macht gerade richtig Spaß. Olivia Rodrigo und Drop Dead.

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9: Genießt die Sonne und das laue Lüftchen. Das ist ein super Montag und es bleibt auch so die ganze Woche. Nur später am Nachmittag und Abend könnte mal ein Schauer

0: oder Gewitter runterkommen.
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2: Mit Fabian Schütz. Guten Tag. Die Drohnenabwehr an Flughäfen wie München oder Frankfurt ist bereits besser geworden. An anderen Flughäfen will Bundesverkehrsminister Steffen Bilger die Aufrüstung jetzt beschleunigen. Bundesinnenminister Alexander Dobrindt will die Drohnenabwehr allgemein besser aufstellen und das Personal auf 300 Spezialisten verdoppeln. Das Ganze als Reaktion auf den Anschlagsversuch am Leipziger Flughafen letzte Woche. Rund eine Viertelmillion kinderpornografisches Material hat die Polizei bei einem Musiklehrer gefunden. Seit heute steht der in Augsburg vor dem Landgericht. Fast 2000 Bilder und Videos davon hat er selbst während seines Unterrichts in Dillingen und Augsburg laut Staatsanwaltschaft angefertigt und seinen Schülerinnen dabei heimlich unter den Rock gefilmt. In zwei Fällen soll er sie sogar angefasst haben. Vor Gericht zeigt er sich geständig. Fast ein Jahr sitzt er bereits in U-Haft. Das Urteil gegen den 59-Jährigen soll schon nächste Woche fallen. Für die Schifffahrt wird die Lage am Rhein immer schwieriger. Der Wasserstand ist jetzt so niedrig, dass der Rhein droht, sich in zwei Teile zu trennen. Schon seit dem Wochenende übernehmen teils Lkw in Rheinland-Pfalz oder Niedersachsen die Transporte. Vor allem für die Industrie, die Chemikalien, Zement oder Rohöl dringend braucht. Die Lkw dürfen auch das Sonntagsfahrverbot umgehen. Nur Bayern will das noch nicht erlauben. In Australien haben Passanten am Straßenrand eine vermeintliche Leiche in einem Koffer entdeckt. Sofort rückte ein Großaufgebot der Polizei samt Spurensicherung aus. Wie sich aber herausstellte, hatte dort ein Unbekannter eine täuschend echt aussehende Sexpuppe abgelegt. Die hatte eine Echthaarperücke, ein Piercing und war in Klamotten in den Koffer gequetscht worden. Warum, ist noch unklar.
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0: Tempokontrollen stehen in Augsburg, Bürgermeister Auenhammer Straße und am Klinkerberg, in Mehring auf der Münchner Straße ortsauswärts und Blitzeranhänger zwischen Memmingen und Volkratshofen.
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0: Ein Stauhammer auf der A9 Richtung Nürnberg zwischen Manching und der Raststätte Kirchinger Forst auf 11 Kilometern und in der Gegenrichtung zwischen Langenbruck und dem Dreieck Holledau auf 4 Kilometern. Das war's aber auch schon, Gott sei Dank. Und wenn ihr noch was seht, Staus und Blitzer, ruft gerne an. Euer Draht zu uns ins Studio ist die 08000 96 7 96 7. Gute Fahrt!
1: Und hier ist Alex Kunz.
0: So, die einen fangen gerade wieder an, die anderen biegen langsam auf die Zielgerade ab. Wo auch immer, von uns gibt's frische Energie für Runde 2 mit Tiffany Harris und Vertigo.
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Viertel eins am Montag. Schön, dass ihr mit dabei seid. Ihr hört Hitradio RT1. Und wenn ihr am Wochenende, so wie ich, gearbeitet und heute frei habt, herzlichen Glückwunsch, ihr habt alles richtig gemacht. Während andere schon wieder am Schuften sind, könnt ihr den Montag heute einfach mal links liegen lassen. Und das darf sich genauso gut anfühlen wie der beste aktuelle Hit von Taylor Swift jetzt. Hier ist der Mehrmusiksommer mit den 30 Minuten Hits und Elizabeth Taylor.

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13: Tankt noch ein bisschen Sonne, solange ihr könnt. Jetzt am Nachmittag zieht's immer mehr zu. Und dann kann stellenweise krachen mit Schauern und Gewittern. Bis dahin nochmal ziemlich hotte 33 Grad.

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1: Die neuesten Blitzer stehen in Augsburg, Leonhardsberg, Klinkerberg und Bürgermeister Auernahmer Straße, Memmingerberg auf der Industriestraße und Blitzeranhänger zwischen Memmingen und Volkratshofen.
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1: A9 Stau Richtung Nürnberg zwischen Manching und der Raststätte Köschinger Forst auf 11 Kilometern und in der Gegenrichtung zwischen Langenbruck und dem Dreieck Holledau auf 4. Staus und Blitzer, wenn noch was fehlt, ruft gerne durch. 08000 96 7 96 7. Danke euch, gute und sichere Fahrt. So, und wir machen mal ein typisches Montagsrätsel. Ihr überlegt euch mal schnell, was das hier sein könnte. Irgendwas mit Wasser, das ist klar, aber was genau? Und die ziemlich witzige Story dazu hört ihr gegen 10 vor 2. Und bis dahin, die maximale Ladung Sommer-Vibes, die nächsten 2 Minuten mit Fastboy und Beautiful Life.

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18: Heute zum Wochenstart erleben wir so einen kleinen Hitze-Quickie. Es ist ja noch richtig heiß draußen, fast schon schwül drückend schon wieder. 33 Grad die Tagestop-Temperatur. Kein Wunder, dass ich dann das alles heute noch entladen kann, teilweise auch kräftig mit sinnflutartigen Schauern, Hagel und Gewitter. Heute Nachmittag und am Abend kann da gut was runterkommen.
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19: Mit Sophia Schuhn, guten Tag. Die Flughäfen in ganz Deutschland sollen nach dem Anschlagsversuch letzte Woche am Leipziger Flughafen schnell drohnensicher gemacht werden. Bundesinnenminister Alexander Dobrindt will dafür unter anderem die Zahl der Drohnenabwehrkräfte auf 300 aufstocken. Laut Bundesverkehrsminister Steffen Bilger haben vor allem München und Frankfurt schon Fortschritte bei der Abwehr gemacht. Mehrere Politiker hatten zuletzt Gesetzesänderungen für eine effektivere Drohnenabwehr ins Spiel gebracht. Die Bundesregierung sieht da aber erstmal keinen rechtlichen Handlungsbedarf. Powerbanks sorgen in Flugzeugen für immer mehr Probleme. Innerhalb von 2 Wochen musste ein Flugzeug einer Lufthansa-Tochter außerplanmäßig landen, weil es wegen eines Ladegeräts an Bord geraucht hat. Powerbanks dürfen seit Januar in allen Airlines der Lufthansa

0: Lufthansa-Gruppe nicht mehr an Bord benutzt oder geladen werden. Die können zwar im Handgepäck mitgenommen werden, dürfen aber beispielsweise nur am Körper getragen oder unter dem Sitz verstaut werden und nicht im Handgepäckfach über den Sitzen.
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0: Bis Mitte der Woche ist das Neuburger Luftwaffengeschwader noch in Australien für Übungseinsätze. Das Land ist ja auch für seine besonders gefährlichen Tiere bekannt. Oberst Markus Dankesreiter im RT1-Gespräch.
2: Wir haben tatsächlich sehr wenig gefährliche Tiere bis jetzt erlebt. Krokodile, ja, wenn man sich eine entsprechende Tour bucht, dann kann man mal auch ein Krokodil zu Gesicht bekommen. Wir hatten zum Glück keine Vorfälle mit irgendwelchen Schlangen oder Spinnen.
0: Vor Ort wurden vor allem Luftkämpfe geübt. Ab Mittwoch geht's wieder zurück.
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3: Die neuesten stehen tatsächlich alle in Augsburg. Meine Güte, Leonhardsberg, Argonstraße statt einwärts, dann noch Oberer Graben, in Göggingen Bürgermeister Auernhammerstraße und noch Klinkerberg.
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3: Aber auf den Straßen sieht's super aus. Ja, Sommerferien-Feeling pur, kommt einfach gut durch. Und entseht ihr dabei etwas, ihr könnt jederzeit eine WhatsApp rüberschicken oder durchklingeln. Das geht über die 08000 96 7 96 7. Vielen Dank euch und kommt gut und sicher an.
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3: Erster Bettenwechsel, check. Also warmly welcome, liebe Urlauber. Und nicht traurig sein, dass der Urlaub vorbei ist. Das Feeling bleibt. Wir hauen für euch im Mehrmusiksommer eure Lieblingssongs raus. Da schau. Die Lady Gaga. Der ist geil. Abracadabra, Ladies and Gentlemen. Und kann wirklich nur gerade so getoppt werden von J-Lo und David Guetta. Hier ist für euch Save Me Tonight.

Ihr Lieben, seid ein bisschen schlauer als ich. Ich habe mir eben ein fettes Stück Schokokuchen mit Schokoglasur gekauft und mich gewundert, warum alles im Auto zerlaufen ist und nichts in meinem Magen gelandet ist. Wir wünschen euch einen fantastischen, heißen Wochenstart mit euren Lieblingssongs. Hier ist Need Your Love von One Republic.

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3: Es ist richtig heiß. Mann, oh Mann, was für ein abgefahrener Wochenstart zur zweiten Sommerferienwoche. Wir freuen uns sehr über die Abkühlung. Richtung Nachmittag kann es dann die ersten Hitzegewitter und auch Schauer geben, können teilweise auch kräftiger ausfallen. Bis dahin 33 Grad in der Spitze.
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1: Blitzer-Hotspot aktuell definitiv Augsburg. Da tummeln sie sich einmal Hessenbachstraße Richtung Augsburger Straße, Leonhardsberg, Argonstraße stadteinwärts, Oberer Graben und noch einer in Göggingen, Bürgermeister Auernhammer Straße.
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1: Vorsicht auf der A7 Ulm Richtung Füssenreute zwischen Dietmannsried und Kempten-Leubasch. Da steht ein kaputtes Auto auf der Straße. Habt ihr noch etwas? Ihr könnt jederzeit eine schnelle WhatsApp rüberschicken oder auch durchklingeln. Das geht alles über die 08000 96 7 96 7. Vielen Dank. Und jetzt Fahrtwind aufnehmen mit Holly Humberstone.

0: Long time. Hi, hier ist Hitradio RT1 und die zweite Sommerferienwoche, die geht so ab.
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0: Claudia Axner, es gab bereits den ersten Bettenwechsel. Die ersten Urlauber sind wieder zurück, ja. Während andere jetzt endlich starten. Und für alle, die jetzt vielleicht traurig sind, weil der Urlaub vorbei ist, bitte nicht. Die Woche wird Premium hier bei uns.
3: Es wird der Hammer. Der neue Eberhofer-Krimi ist endlich da.
0: Und wenn ihr Lust habt, dann könnt ihr den in einem traumhaft eleganten Ambiente anschauen. Beim Schlossflimmern Open Air Kino in Dillingen.
3: Sternenhimmel, bisschen Popcorn und natürlich Lachen ohne Ende. Ist wirklich perfekter Wochenstart.
0: Yes.
3: Am Mittwoch dann. Mega, am Sternenhimmel die partielle Sonnenfinsternis.
0: Oh, das hatten wir auch viele, viele Jahre nicht mehr. Es ist wirklich
3: ist
0: ein
3: selten,
0: Highlight.
3: Genau. Ja. Gegen 7:30 Uhr abends beginnt die Sonne sich zu verdunkeln. Höhepunkt dann gegen 20:15 Uhr bei uns in Augsburg. Auch mit den Kids super zu gucken.
0: Totale
3: um die Uhrzeit.
0: Primetime, ja.
3: Wirklich Hammer. Und dann, du weißt ja, ich bin Eishockey-Fan. Ja. Absoluter Eishockey-Fan. Und am Freitag geht's endlich wieder los. Die Panther auf frisch geglättetem Eis. Erstes öffentliches Training nach der Sommerpause. Und ich liebe diese Sommerspiele oder Trainings, weil du gehst im

0: kurzen Röckchen hin und dann stehst du da am Eis. Den Kontrast lieb ich total einfach.
1: Und ich glaube, die Panther werden es auch ganz toll finden, wenn du mit dem kurzen Röckchen da vorbeikommst, Claudia Axner.
0: Und Freitag und Samstagabend, da dreht ihr dann vielleicht eine kleine Runde im Skyline Park bei Nacht. Mega Atmosphäre bis 23 Uhr. Julia, ich denke, da werden wir dich treffen.
1: Da triffst du mich, jawohl.

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15: Die Abkühlung kommt, ihr Lieben. Ja, ich sehe schon die ersten dicken Regenwolken auf unserem RT1 Regenradar. Stand jetzt kommt dagegen 17 Uhr heute Nachmittag das erste Mal was runter. Kann teilweise auch kräftiger sein, auch mit Hagel. Aber gut, bei drückenden 33 Grad auch kein Wunder.
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16: Mit Sophia Schuhen, guten Tag. Im Fall des Drohnenangriffs am Leipziger Flughafen gibt's offenbar eine heiße Spur. Laut der Bild-Zeitung konnten Ermittler eine DNA-Spur an der mit Sprengstoff gespickten Drohne sichern. Die soll mit der vom Brandanschlag im Juli vor 2 Jahren am DHL-Logistikzentrum in Leipzig übereinstimmen. Der russische Geheimdienst wurde damit in Verbindung gebracht. Die Sprengstoffdrohne sollte letzte Woche am Leipziger Flughafen eine ukrainische Frachtmaschine in die Luft jagen. FIFA-Präsident Gianni Infantino steht ja derzeit massiv in der Kritik. Die Fußballdachverbände von Europa, Asien, Mittelamerika und der Karibik werfen ihm in einem offenen Brief jetzt Täuschung vor. Demnach hätte die FIFA versucht, Infantinos gescheiterte Investorenpläne als Verfahrensfehler darzustellen. Mehrere Verbände haben bereits angekündigt, ihn im März nicht mehr zu wählen. In Australien haben Passanten am Straßenrand eine vermeintliche Leiche in einem Koffer entdeckt. Sofort rückte ein Großaufgebot der Polizei an. Wie sich aber rausstellte, hat ein Unbekannter eine täuschend echt aussehende Sexpuppe abgelegt. Die hatte eine Echthaarperücke auf, war angezogen und so in den Koffer gequetscht worden.
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16: In Ingolstadt wird das Wasser für die Stadtbäume langsam knapp. Die anhaltende Trockenheit

0: Seit der letzten Wochen setzt inzwischen nicht nur jungen, sondern auch älteren Bäumen zu. Das Gartenamt ist deshalb seit Mai mit 5 Fahrzeugen unterwegs und bewässert gezielt besonders gefährdete Bäume. Ein Durchgang durch die ganze Stadt dauert bis zu 1,5 Wochen. Jetzt bittet die Stadt auch die Bürger um Hilfe. Wer einen städtischen Baum vor der Haustür hat, darf ihn zusätzlich gießen. Wichtig ist dabei, lieber seltener, dafür gründlich und langsam.
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2: Wir starten mit einer Abstandsmessung auf der B17 Landsberg Richtung Augsburg zwischen Oberottmarshausen und Königsbrunn Süd. Und dann stehen noch 4 Blitzer in Augsburg, Hauenstädter Straße Höhe Univiertel, Hessenbachstraße Richtung Augsburger Straße, Leonhardsberg und Argonstraße stadteinwärts.
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2: Ach, Ferien sind toll. Ihr kommt einfach durch, ihr habt freie Straßen, wie wundervoll, und entdeckt ihr dabei etwas. Ihr könnt jederzeit eine WhatsApp schicken oder anrufen 08000 96 7 96 7. Danke euch und gute Fahrt.
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2: Es sind ja Ferien und deshalb nehmen wir euch in unserer RT1-Playlist gleich mit nach Südfrankreich. Ulala, sag ich mal, es wird très chic. Ramon aus eurer RT1-Morgenshow hat einen heißen DJ aufgetan. Den müsst ihr gleich mal googeln. Den stellt sie euch im Hit-Tipp der Woche vor. Und von da aus geht's weiter nach England. Bastille. Das ist ein geiler Party-Song. Things We Lost in the Fire. Und von London aus geht ja auch mal ganz schnell ein Flieger rüber über den großen Teich zu unseren Freunden in die USA und direkt nach Kalifornien zu Olivia Rodrigo. Hier ist sie am Start mit Drop Dead.

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1: Hallo zusammen, ihr hört Hitradio RT1 am... Mann, ist echt schon wieder Montag. Juckt wen? Ramona Schwab aus eurer RT1 Morgenshow definitiv nicht. Ramona, du bist schon wieder on fire und hast einen wirklich sehr

0: sehr heißen französischen Exportschlager für uns mitgebracht.
1: Ja, und der Song ist einfach nur geil. Ja, dann kommt halt der Chef mit einer schlechten Nachricht. Oder der Drucker piept sich zu Tode, weil mal wieder Papierstau angesagt ist. Das ist uns völlig egal, wenn Ugel läuft. Das Teil, das bläst nämlich jede schlechte Laune weg. Macht euch bereit. Hier ist Ugel und Moving to the Sun, der Hitradio RT1 Hit-Tipp der Woche.

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5: Je mehr Eiswürfel, desto besser die Laune. 33 Grad. Im Moment geht die Hitze, aber wir spüren schon, es wird immer drückend und schwüler. Im Laufe des späten Nachmittages, sprich so gegen 17 Uhr, sind dann kräftige Schauer und Hitzegewitter möglich.
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5: In Graben wird in der Ulrichstraße geblitzt. In Augsburg, Hauenstädter Straße, Höhe Univiertel, Hessenbachstraße Richtung Augsburger Straße, Leonhardsberg. Und es gibt auch noch eine Abstandsmessung auf der B17 Landsberg Richtung Augsburg zwischen Oberottmarshausen und Königsbrunn Süd.
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5: Ach, ein ganz schwerer Unfall auf der B471 Fürstenfeldbruck-Oberschleißheim.

Die ist zwischen A8, Dachau-Fürstenfeldbruck und Bergkirchen-Garda in beiden Richtungen gesperrt. Bitte, bitte diesen Bereich umfahren. Habt ihr noch etwas? Ihr könnt jederzeit mal durchklingeln oder eine schnelle WhatsApp rüberschicken. Das geht über die 08000 96 7 96 7. Vielen Dank und eine gute Weiterfahrt mit Taylor Swift. Die aktualisiert ja gar nicht mehr ihr Insta-Profil. Bitte, so schwer kann das doch nicht sein. Wir wollen sie mal im Brautkleid sehen. Wir halten euch up to date. Hier ist Opelite.

0: In Hessen geht heute wieder die Schule los. Ich hätte ja so einen dicken Hals, ey. Ihr fangt ja gerade erst an mit der schönsten Zeit des Jahres.
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0: Und das habt ihr noch ganze 5 Wochen lang. Also Zeit für den Skyline-Park Bad Wörishofen, Schwabenpark Welsheim oder Festspielhaus in Füssen. Nur einen Wurf weit vom Märchenschloss Neuschwanstein entfernt. Und Brigitte aus Königsbrunn, hallo, schön, dass du bei uns bist.
3: Hallo Julia, grüß dich.
0: Hallo Brigitte und erstmal Happy Birthday nachträglich. Alles Gute nochmal zum Geburtstag.
3: Oh, vielen, vielen Dank, das ist ja nett, da freue ich mich.
0: So, so gerne und ich darf direkt nochmal gratulieren, denn deine Tochter Alessia, die hatte auch Geburtstag, gell? Auch nochmal an dieser Stelle, ja. Happy Birthday, du Liebe.
3: Ja, danke. Vor uns ist ein Geburtstag nach dem anderen, ja, das ist wirklich so.
0: Aber wenigstens noch nacheinander, also ihr habt nicht am selben Tag Mutter und Tochter.
3: Nein, eine Woche dazwischen zum Erholen von den jeweiligen Feierlichkeiten.
0: Das glaube ich. Aber ein gemeinsamer Tag für Mama und Tochter, um nochmal das Ganze zu feiern. Ihr würdet wahnsinnig gerne ins Festspielhaus Füssen gehen, weil sie ja jetzt auch das Musical Cinderella zeigen. Und das ist ja ein prädestinierter Abend für Mama und Tochter.
3: Ja, echt, oder? Letztes habe ich es mir noch angeschaut, habe ich es durchgelesen. Denk, Mensch, das wäre so schön. Ja, echt, oder?
0: Ja. Echt, Brigitte. Du und deine Tochter, ihr erlebt einen traumhaft schönen Mutter-Tochter-Abend im Musical Cinderella im Festspielhaus Füssen.
3: Ja, super. Vielen, vielen Dank. Ich freue mich wahnsinnig, wirklich.
0: So, so gerne. Viel Freude, ihr Hübschen. Und was wollt ihr alles Schönes erleben in euren

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12: Mann, oh Mann, da braut sich aber was zusammen. Ist das dunkel geworden, aber Mai, es war so schwüldrückend bei 33 Grad. Wir sehnen uns ja direkt nach einer Abkühlung. Stand jetzt soll es so gegen 16, 17 Uhr krachen, sprich Hitzegewitter und auch Schauer geben.
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13: Mit Sophia Schuhn, guten Tag. Im Fall des Drohnenangriffs am Leipziger Flughafen gibt's offenbar eine heiße Spur. Laut der Bild-Zeitung konnten Ermittler eine DNA-Spur an der mit Sprengstoff gespickten Drohne sichern. Die soll mit der vom Brandanschlag im Juli vor 2 Jahren am DHL-Logistikzentrum in Leipzig übereinstimmen. Der russische Geheimdienst wurde damit in Verbindung gebracht. Die Bundesregierung will an allen deutschen Flughäfen die Drohnenabwehr verbessern und ausbauen. Bei der Fußball-Weltmeisterschaft in den USA, Kanada und Mexiko hat es offenbar Anschlagspläne auf die Superstars Lionel Messi und Cristiano Ronaldo gegeben. Wie aus FBI-Berichten jetzt bekannt wurde, soll ein Selbstmordattentäter gedroht haben, Messi in die Luft zu sprengen. Spürhunde am Stadion konnten vor dem Achtelfinale aber nichts Verdächtiges finden. Anders als bei Ronaldo, da hatte sich ein Verdächtiger aufgrund einer Sicherheitslücke ins gleiche Hotel eingemietet und wurde festgenommen.
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13: Bis Mitte der Woche ist das Neuburger Luftwaffengeschwader noch in Australien für Übungseinsätze. Das Land ist ja auch für seine besonders gefährlichen Tiere bekannt. Oberst Markus Dankesreiter im RT1-Gespräch.
14: Wir haben tatsächlich sehr wenig gefährliche Tiere bis jetzt erlebt. Krokodile, ja, wenn man sich eine entsprechende Tour bucht, dann kann man mal auch ein Krokodil zu Gesicht bekommen. Wir hatten zum Glück keine Vorfälle mit irgendwelchen Schlangen oder Spinnen.
13: Vor Ort wurden vor allem Luftkämpfe geübt. Ab Mittwoch geht's wieder zurück.
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15: Und da steht einer in Graben in der Ulrichstraße, dann noch 2 in Augsburg, Haunstetter Straße Höhe Univiertel und Hessenbachstraße Richtung Augsburger Straße. Und dann haben wir noch eine Abstandsmessung auf der B17, Landsberg Richtung Augsburg zwischen Oberottmarshausen und Königsbrunn Süd.
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1: Ja, so ein bisschen Stop and Go auf der A8 Stuttgart Richtung München zwischen dem Rastplatz Kirchholz und Dasing. Da seid ihr aber in 10 Minuten durch. Habt ihr noch was? Ich freue mich über eine schnelle WhatsApp oder einen Anruf. Das ist die Nummer 08000 96 7 96 7. Vielen Dank euch und kommt gut an.
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1: 8 der Somber, dieser alte Romantiker, ja, der schreibt Songs, die sind so sinnlich, auch so ehrlich vom Text. Mein Gott, noch einmal den süßen Herzschmerz der ersten Liebe erleben. My body isn't ready. Leute, damit ist alles gesagt. Oh Baby, ich schmelze dahin. Den brauchen wir im Mehr Musiksommer. Das sind ja eure Lieblingssongs. 30 Minuten lang nonstop und Party on Party People. Dröhnt's nicht laut genug im Auto. Dann aber jetzt. Hier ist für euch Huntrix mit Golden.
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Und auf einmal bekommst du von Fußball-Megastar Cristiano Ronaldo himself ein Like für deine Hochzeit. Fatima und Fabio, jetzt ist eure Hochzeit wirklich unvergesslich geworden. Was war passiert? Die beiden haben in Madeira geheiratet und irgendjemand hat wieder irgendein Gerücht in den sozialen Netzwerken gestreut. Hey Leute, passt mal auf, der Ronaldo, der will da jetzt seine Georgina heiraten. Und dann fährt die Braut nichtsahnend im Rolls-Royce vor. Tausende von Menschen säumen den Weg zur Kirche. Die arme Braut kommt gar nicht rein, geschweige denn Freunde und Familie. Und als sie aussteigt, wird sie fotografiert wie ein VIP. Ja, es war halt nicht der Ronaldo, sondern sie. Fatima, die den Fabio heiratet. Und Ronaldo hat's geliked, hat gedacht, was geht denn hier ab? Also Freunde, check, check, doppelcheck. Oder uns von RT1 fragen dazu. On top, Kato, eure Lieblingssongs.

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6: Also so schnell habe ich unser RT1 Team noch nie aus dem Sender flitzen gesehen. Kriege ich noch trocken den Bus? Ja, also zumindest in Wertingen, Dillingen, Affing, Eichach, auch bei euch in Gessertshausen nicht mehr. Da regnet es schon und es geht jetzt auch gleich in Augsburg los. Ne? Wir sehen es am Himmel, es ist nicht zu leugnen, aber bei schwüldrückend 33 Grad, da tut dieser Sommerregen mehr als gut.
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6: Zwei Blitzer stehen bei euch in Königsbrunn, einmal Blumenallee und Egerländer Straße. In Dillingen blitzen sie am Stadtberg und graben in der Ulrichstraße.
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6: Es läuft auf den Straßen. Es ist so wunderbar. Ferien, das macht Spaß. Und habt ihr noch etwas? Ihr könnt jederzeit durch WhatsAppen oder anrufen. 08000 96 7. Vielen Dank euch. Halb fünf. Ab in den Feierabend mit Tiffany Aris.

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1: Das war wieder spannend heute. 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Hättet ihr das erkannt?
0: Also das ist Wasser. Ich höre da Steinchen, die ins Wasser geschmissen werden. Kann es sein?
1: Ich war Kneipen. Ich war in Dorschhausen und da ist ein Kneippbecken. Und Freunde, das Wasser hat zwischen 6 und 8 Grad gehabt. Ich dachte wirklich, ich komme raus und weine los, weil das solche Schmerzen in meinen Beinen waren. Ich habe keine Ahnung, wie die

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9: Es ist trockener, als es ausschaut hier in Augsburg. So eine kleine Regenwolke, die ist jetzt gerade weitergezogen zu euch nach Mehring und Bobingen. Da kommt was runter, aber ihr habt auch den frischen Kick, ne? Im Gegensatz zu Augsburg. Auch in Schrobenhausen und Wertingen regnet es gerade. Ansonsten noch sehr, sehr drückend bei aktuell 27 Grad.
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10: Mit Sophia Schuhn, guten Tag. Bahnmitarbeiter werden immer öfter angegriffen. In den Regionalzügen der Deutschen Bahn ist es im ersten Halbjahr zu fast 1000 Übergriffen gekommen, rund 14% mehr als im Vergleich zum Vorjahr. Das zeigen aktuelle Zahlen der DB Regio. Demnach sind mehr als 20 Beschäftigte sogar Opfer von schwerer Körperverletzung geworden. Die Bahn will im Herbst ein Pilotprojekt für mehr Sicherheit testen. Unter anderem sollen Bodycams künftig nicht nur filmen, sondern auch den Ton aufzeichnen können. Rund um den Drohnenvorfall am Leipziger Flughafen gibt es neue Hinweise. Ermittler haben laut Medienberichten eine DNA-Spur auf der Sprengstoffdrohne gefunden. Die soll mit der Spur vom Brandanschlag im Juli vor 2 Jahren am Leipziger DHL-Logistikzentrum übereinstimmen. Damals hatte es eine ganze Brandsatzserie gegeben. Die Ermittler hatten mehrere Verdächtige mit mutmaßlichen Verbindungen nach Russland identifiziert. In Großbritannien haben Harry Potter-Fans dafür gesorgt, dass ein millionenschweres Bauprojekt gestoppt wird. Zwischen Irland und Großbritannien sollte ein rund 500 Millionen Euro teures Stromkabel verlegt werden. Und das sollte genau durch das berühmte Grab des Harry Potter-Hauselfen Dobby in Wales führen. Dort pilgern Fans seit Jahren hin und legen Botschaften ab.
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10: In Ingolstadt wird das Wasser für die Stadtbäume langsam knapp. Die anhaltende Trockenheit der letzten Wochen setzt inzwischen nicht nur jungen, sondern auch älteren Bäumen zu. Das Gartenamt ist deshalb seit Mai mit 5 Fahrzeugen unterwegs und bewässert gezielt besonders gefährdete Bäume. Ein Durchgang durch die ganze Stadt dauert bis zu 1,5 Wochen. Jetzt bittet die Stadt auch die Bürger um Hilfe. Wer einen städtischen Baum vor der Haustür hat, darf ihn zusätzlich gießen. Wichtig ist dabei, lieber seltener, dafür gründlich und langsam.
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11: Die stehen in Königsbrunn, einmal Blumenallee und Eger.

0: Länderstraße. Dillingen wird am Stadtberg geblitzt und es gibt noch eine Abstandsmessung auf der B17 Landsberg Richtung Augsburg zwischen Oberautmarshausen und Königsbrunn Süd.
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0: Ich kann mich selber nicht daran satt hören zu sagen, es ist alles frei. Wann haben wir das schon? Ferien, es ist einfach wunderbar. Kommt gut und sicher zu Hause an und seht ihr dabei etwas 08000 96 7 96 7. Dankeschön.
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0: Das war jetzt übrigens ein gutes Stichwort. Hopp, hopp, ab mit euch schnell auf die Feierabend-Couch. Die haben wir lange vernachlässigt, wenn es so heiß war. Schön ein bisschen kuscheln und Topic zusammen mit Becky G. Die tragen euch da jetzt förmlich hin. Sorry, Papi. Ah, oder vielleicht doch nochmal bei den Freunden vorbeischauen, kriegt man direkt wieder Bock auf ein bisschen Party. Oder aber doch entspannen zu Holly Humberstone, wonach euch ist, einen wundervollen Feierabend.
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Hallo zusammen, wir sind's, Hitradio RT1 und angeblich soll Taylor Swift $1 Million auf den Kopf gehauen haben für Blumen für ihre Hochzeit. Naja, und dann grassiert dieses Foto im Netz von ihrem Brautstrauß. Das sieht eher so aus, als ob sie gerade über eine Kuhweide gelaufen und 3 Gräser gepflückt hätte. Taylor, bitte, jetzt poste halt mal ein Foto von dir in weiß, so schwer kann das nicht sein. Der Appell von RT1, hier ist sie mit

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2: Oh, ich bin neidisch auf euch alle, bei denen es schon so ein bisschen geregnet hat. In Augsburg steht es wirklich ganz schön, ja, so ein bisschen windig, aber es drückt und es ist ganz schön schwül, immer noch 27 Grad. Und die Hitze, die geht erstmal weiter.
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2: Geblitzt wird bei euch in Königsbrunn, einmal in der Blumenallee und Egerländer Straße. Dann gibt es noch eine Abstandsmessung auf der B17, Landsberg Richtung Augsburg zwischen Oberottmarshausen und Königsbrunn Süd. Und in Dillingen steht noch einer am Stadtberg.
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2: Auf den letzten Metern Richtung Feierabend noch ein Unfall auf der B12 Kempten Richtung Buchlohe. Zwischen B16 bei Markt Oberdorf und Kaufbeuren Neugablonz ist der Streckenabschnitt gesperrt. Bitte diesen Bereich umfahren. Und habt ihr noch etwas? 08000 96 7 96 7. Jetzt nicht noch auf den letzten Metern stressen lassen. Relaxed und mit ganz viel Sonnenschein im Herzen in den ersten Feierabend der neuen Woche starten. Hier sind für euch Fast Boy.

0: Vor 25 Jahren hörte es sich in den Augsburger Kinos so an. Der Herr der Ringe. Oh, kriegen wir immer noch Gänsehaut, ne? Was für eine Magie. Frodo muss diesen einen Ring vernichten. Und es hat geklappt, darauf erstmal einen schönen Vino. Ja, die Hobbit-Schauspieler rund um Elijah Wood haben in Los Angeles auf ihre unglaubliche silberne Hochzeit angestoßen. Und Fotos von diesem Hobbit-Stammtisch, die gehen jetzt gerade ab durch die Decke. Und vielleicht sehen wir sie ja nochmal im Kino, who knows. Nächstes Jahr im Dezember kommt ja der neue Film Der Herr der Ringe auf der Jagd nach Gollum in die Kinos.
1: Meinen Schatz!
0: Also das ist definitiv unser Like des Tages und jetzt

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3: Heute Abend kann es streckenweise noch arg gewittern. So richtig mit viel Regen, zum Teil sogar Hagel und Sturm. In die Nacht rein klingen diese Gewitter dann langsam ab. Wird teilweise auch wieder klar werden, der Himmel. Die Tiefstemperatur 15 Grad. Morgen ganz viel Sonne. Richtung Alpen noch ein paar Restgewitter. Die Toptemperatur morgen dann schon wieder 32 Grad.
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4: Mit Sophia Schuhn, guten Abend. In Bayern dürfen Lkw ab dem kommenden Wochenende auch an Sonn- und Feiertagen fahren. Innenminister Joachim Herrmann hat das Fahrverbot vorübergehend aufgehoben. Die Staatsregierung reagiert damit auf das anhaltende Niedrigwasser in vielen Flüssen. Laut Bayerns Verkehrsminister Christian Bernreiter soll die Maßnahme für mehr Flexibilität im Güterverkehr sorgen. Er betont, dass der Freistaat fest an der Seite von Wirtschaft und Logistik steht. Genaue Regeln für die Aufhebung des Lkw-Fahrverbots werden gerade ausgearbeitet. Bahnmitarbeiter werden immer öfter angegriffen. In den Regionalzügen der Deutschen Bahn ist es im ersten Halbjahr zu fast 1000 Übergriffen gekommen, rund 14% mehr als im Vergleich zum Vorjahr. Das zeigen aktuelle Zahlen der DB Regio. Demnach sind mehr als 20 Beschäftigte sogar Opfer von schwerer Körperverletzung geworden. Die Bahn will im Herbst ein Pilotprojekt für mehr Sicherheit testen. Unter anderem sollen Bodycams künftig nicht nur filmen, sondern auch den Ton aufzeichnen können.
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4: Bis Mitte der Woche ist das Neuburger Luftwaffengeschwader noch in Australien für Übungseinsätze. Das Land ist ja auch für seine besonders gefährlichen Tiere bekannt. Oberst Markus Dankesreiter im RT1-Gespräch.
5: Wir haben tatsächlich sehr wenig gefährliche Tiere bis jetzt erlebt. Krokodile, ja, wenn man sich eine entsprechende Tour bucht, dann kann man mal auch ein Krokodil zu Gesicht bekommen. Wir hatten zum Glück keine Vorfälle mit irgendwelchen Schlangen oder Spinnen.
4: Vor Ort wurden vor allem Luftkämpfe geübt. Ab Mittwoch geht's wieder zurück.
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3: Die drei neuesten Blitzer für euch. Königsbrunn, die Fuggerstraße, B17 Augsburg Richtung Landsberg zwischen Königsbrunn Süd und Oberottmarshausen. Und in Dillingen wird am Stadtberg geblitzt.
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3: Sind da auf der A9 los. München, Nürnberg zwischen Langenbruck und Manching sind in beiden Richtungen Rehe auf der Fahrbahn. Und A9 München Richtung Nürnberg in Höhe Manching liegt ein Hammer auf der Straße. Okay. Die B2 Kempten Richtung Buchloe ist zwischen B16 bei Marktoberdorf und Kaufbeuren Neugablonz momentan nach einem Unfall gesperrt. Staus und Blitzer an die 08000 96 7 96 7. Vielen Dank euch allen und gute Fahrt. Für alle, die arbeiten müssen und mussten, herzlich willkommen im ersten Feierabend dieser Woche und für alle anderen weiterhin schöne Sommerferien. Ich bin Alexander Wohlrab und ich habe hier den richtigen Soundtrack für diesen Sommerabend. Eine halbe Stunde Hits am Stück. Und los geht's mit Alex Warren. Geiler Song. Fever Dream.
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Das ist sie, die halbe Stunde Hits am Stück für euren Montagabend. Und OneRepublic haben nach längerer Pause jetzt mal wieder was Neues gemacht. Das hat alles wahrscheinlich so lange gedauert, weil Sänger Ryan Tedder mal wieder mit Frauen rumgehangen ist. Also mit Beyoncé oder mit Taylor Swift. Für die schreibt er nämlich ständig Songs, was man halt so macht, wenn es einem fad ist und man noch ein paar Millionen auf dem Konto brauchen kann. Aber den hier, den hat er sich für seine eigene Band aufgehoben. Das hätte ich auch. Das Ding ist nämlich echt arg schön. Die besten aktuellen Hits hier bei Hitradio RTL1. OneRepublic, Need Your Love.

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1: 6:30. 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
2: Das mit dem Wetter ist gerade ein zweischneidiges Schwert. Auf der einen Seite will man ja sagen, ja, es wäre aber wirklich Zeit, dass es ordentlich regnet. Auf der anderen Seite spritzt einem dann wieder der Hass entgegen. Endlich ist mal richtig Sommer und dann mault der schon wieder rum. Ich sag einfach nur, dass es heute Abend eventuell noch regnen kann. Bisschen hat's ja schon, weil es kann richtig heftige Gewitter geben heute mit viel Regen, zum Teil sogar Hagel und Sturm. In die Nacht rein klingen diese Gewitter dann langsam ab und man weiß natürlich wieder mal nicht, wo die überall runtergehen oder nicht. Wird dann teilweise klar die Nacht bei Tiefstemperaturen um 15 Grad. Morgen viel Sonne, Richtung Alpen noch ein paar Restgewitter. Die Top-Temperatur morgen 32 Grad.
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2: Die drei neuesten Blitzer für euch. Dillingen am Stadtberg wird geblitzt, in Graben in der Ulrichstraße und in Augsburg in der Hauenstädter Straße, Höhe Univiertel.
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2: A9 München, Nürnberg zwischen Langenbruck und Mannheim. Manching sind in beiden Richtungen Rehe auf der Fahrbahn und A9 München Richtung Nürnberg. In Höhe Manching liegt ein Hammer auf der Straße. 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Staus und Blitzer an die 08000 96 7 96 7. Vielen Dank und euch allen gute Fahrt in diesen Montagabend. Und Herrschaften, hier kommt ein Song, der ist nicht nur einfach schön, sondern der beschreibt auch etwas, was, glaube ich, viele von uns irgendwoher kennen. Dieses dem heimlichen Schwarm im Internet hinterher spionieren, so ein bisschen stalken nach dem Motto, was macht er oder sie denn so die ganze Zeit? Könnte diese Person vielleicht an mir Interesse entwickeln? Und wie wahrscheinlich ist es, dass ich mit ihr oder ihm zusammenkomme, wenn ich in einer Nacht alle 450 Bilder und Videos like und kommentiere? Kleiner Tipp, so lernst du auch Leute kennen, aber die tragen dann Uniform. Hier ist auf jeden Fall Olivia Rodrigo. Die besten aktuellen Hits hier bei Hitradio RT1 für euren Montagabend. Drop Dead.

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7: Kann, muss aber nicht. Nein, es geht nicht um die Filmfestspiele. Es geht darum, ob es heute Abend Gewitter gibt und wenn ja, wo und wann. Aber man weiß es eben nicht genau. Aber es ist eine hohe Gewittergefahr gegeben. Da kann es dann auch viel Regen geben, zum Teil sogar Hagel und Sturm. In die Nacht rein klingen diese Gewitter dann langsam ab. Dann wird es teilweise klar. Die Tiefstemperatur 15 Grad. Morgen viel Sonne, Richtung Alpen noch ein paar Restgewitter. Toptemperatur 32 Grad.
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8: Mit Mia Hin. Guten Abend. Die letzten beiden Monate waren die heißesten, die in Westeuropa je aufgezeichnet wurden. Die Durchschnittstemperatur lag laut EU-Beobachtungsprogramm Copernicus bei über 21,6 Grad. Das sind fast 3 Grad mehr als im langjährigen Schnitt. Hitzetage kosten die Wirtschaft in Deutschland jedes Jahr Milliardenbeträge. Jetzt reagiert auch Bayern auf das Niedrigwasser in den Flüssen. Ab dem kommenden Wochenende dürfen Lkw auch an Sonn- und Feiertagen unterwegs sein. Bayern folgt damit anderen Bundesländern wie Baden-Württemberg, NRW, Rheinland-Pfalz und Niedersachsen. Bei einem schweren Unfall in Mittelfranken sind 3 Frauen ums Leben gekommen. Ein offenbar betrunkener 36-Jähriger war gestern Abend auf der B470 bei Dietersheim mit seinem Auto auf die Gegenspur geraten und frontal mit dem Auto der Frauen zusammengestoßen. Er wurde schwer verletzt. Die 3 Frauen starben noch an der Unfallstelle. Mit etlichen deutschen Medaillenhoffnungen ist heute die Leichtathletik-EM in Birmingham gestartet. Chancen auf Gold haben unter anderem Zehnkampf-Weltmeister Leon Neugebauer, Weitsprung-Olympiasiegerin Malaika Mihambo oder auch Amatral Petros im Marathon.
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7: Die 3 neuesten Blitzer für euch. Augsburg-Hornstädter Straße beim Univiertel, Augsburg-Hessenbach-Straße Richtung Augsburger Straße und Königsbrunn in der Fuggerstraße. Da wird geblitzt.
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7: Obacht auf der B2 Augsburg Richtung Donauwörth. Zwischen Asbach-Bäumenheim Süd und Donauwörth Süd-Nordheim liegt ein Metallteil auf der Straße. Staus und Blitzer an die 08000 96 7 96 7. Vielen Dank euch allen, gute Fahrt. Ich bin Alexander Wohlrab und das ist der erste und zum Glück auch der einzige Montag in dieser Arbeitswoche und den haben wir auch schon gleich geschafft. Geht sogar noch besser mit einer halben Stunde Hits am Stück, zum Beispiel mit Pink, Hunter X, Louis Capaldi, Lady Gaga, Outkast, Joe und Tampa City jetzt sofort. Self-Aware.
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Montagabend, hier ist Hitradio RT1 mit einer halben Stunde Hits am Stück. Und auch wenn Sommerferien sind, ist Montag. Und da habe ich jetzt mal nachgeschaut, wie es eigentlich so weiterhin ausschaut in diesem Jahr mit Feiertagen. Völlige Unverschämtheit. Völlige Unverschämtheit. Die sind nämlich alle an irgendwelchen Wochenenden. Sogar der Totensonntag im November fällt auf einen Sonntag.

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1: 19.31 Uhr.
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1: Heute Abend streckenweise heftige Gewitter mit viel Regen, aber man kann eben nicht sagen, wo die runterkommen. Wenn sie runterkommen, dann wird's eklig. Zum Teil gibt's dann sogar Hagel und Sturm in die Nacht rein, klingen diese Gewitter dann langsam ab. Wird teilweise sogar klar die Nacht, bei Tiefstemperaturen um 15 Grad. Morgen viel Sonne, Richtung Alpen noch ein paar Restgewitter, Top-Temperatur 32 Grad.
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1: Die drei neuesten Blitzer für euch. B17 Augsburg Richtung Landsberg zwischen Königsbrunn Süd und Oberort Maßhausen. Königsbrunn in der Fuggerstraße und Dillingen am Stadtberg.
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1: Auf den Straßen läuft's. Staus und Blitzer an die 08000 96 7 96 7. Vielen Dank und euch allen gute Fahrt. Schönen Montagabend und an dieser Stelle mal Grüße ans Friedberger Volksfest mit einem Song, der genau das beschreibt, was man sich da nicht nur in den Fahrgeschäften, sondern mit ein bisschen Anstrengung auch im Bierzelt holen kann. Also einen sauberen Drehschwindel. Oder wie der Fachmann sagt, einen rechten Saurausch. Nein, Vertigo. Here's Tiffany Harris.

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2: Viele Wolken gibt's heute Abend noch und ab und zu kann es auch mal regnen. In der Nacht geht's runter bis auf knapp 18 Grad in Günzburg. Morgen wird's dann wieder trocken und meist sonnig. Dazu liegen die Höchstwerte bei 31 bis 33 Grad.
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3: Mit Mia Hin. Guten Abend. Westeuropa hat den heißesten Juni und Juli überhaupt erlebt. Im Schnitt lag die Temperatur bei 21,6 Grad, so das EU-Beobachtungsprogramm Copernicus. Und je höher die Temperaturen, desto höher auch die wirtschaftlichen Einbußen. Laut Experten sind es bei 30 Grad 430 Millionen Euro Verlust pro Tag. Die Bodycams von Zugbegleitern sollen künftig auch den Ton mitschneiden. Die Deutsche Bahn startet dazu ab Herbst einen Test in der Region Rhein-Neckar-Pfalz. Danach soll die Technik schrittweise bundesweit kommen. Hintergrund sind fast 1000 Übergriffe auf Zugbegleiter im ersten Halbjahr. Der Drohnenangriff in Leipzig steht möglicherweise in Verbindung mit einem früheren Anschlag. Wie die Bild berichtet, haben die Ermittler die gleichen DNA-Spuren gesichert wie vor 2 Jahren am Leipziger DHL-Zentrum. Dort war damals ein Paket in Flammen aufgegangen. Dahinter wird der russische Geheimdienst vermutet. Gesundheitsministerin Gerlach rät einmal mehr zur FSME-Impfung. Bayern gilt als Risikogebiet. Heißt, wird man hier von einer Zecke gebissen, ist die Wahrscheinlichkeit erhöht, dass das Tier das Virus überträgt. 175 FSME-Fälle wurden laut Gerlach dieses Jahr bereits gezählt. 10 mehr als vergangenes Jahr im gleichen Zeitraum.
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2: Die neuesten Blitzer stehen in Graben auf der Ulrichstraße. Außerdem blitzt es in Augsburg auf der Hauenstädter Straße in Höhe Universitätsviertel und auf der Hessenbachstraße Richtung Augsburger Straße.
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2: Nichts los auf den Straßen, aktuell ist alles frei.
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2: Viele Wolken gibt's heute Abend noch und ab und zu kann es auch mal regnen. In der Nacht geht's runter bis auf knapp 18 Grad in Günzburg. Morgen wird's dann wieder trocken und meist sonnig. Dazu liegen die Höchstwerte bei 31 bis 33 Grad.

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1: Die neuesten Blitzer stehen in Graben auf der Ulrichstraße. Außerdem blitzt es in Augsburg auf der Hauenstädter Straße in Höhe Universitätsviertel und auf der Hessenbachstraße Richtung Augsburger Straße.
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1: Nichts los auf den Straßen. Aktuell ist alles frei.
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1: Viele Wolken gibt es am späten Abend noch und ab und zu kann es auch mal regnen, bevor es später meist trocken bleibt. In Kaufbeuren geht's in der Nacht runter bis auf 17 Grad. Morgen wird's dann trocken und ziemlich sonnig mit Höchstwerten von 31 bis 33 Grad.
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2: Mit Mia Hin. Guten Abend. Die letzten beiden Monate waren die heißesten, die in Westeuropa je aufgezeichnet wurden. Die Durchschnittstemperatur lag laut EU-Beobachtungsprogramm Copernicus bei über 21,6 Grad. Das sind fast 3 Grad mehr als im langjährigen Schnitt. Hitzetage kosten die Wirtschaft in Deutschland jedes Jahr Milliardenbeträge. Wegen des Niedrigwassers dürfen Lastwagen in immer mehr Bundesländern auch sonntags fahren. Zuletzt haben Mecklenburg-Vorpommern, Bayern und Baden-Württemberg das Fahrverbot gelockert. Damit sollen Waren trotz eingeschränkter Transporte auf wichtigen Flüssen weiter ans Ziel kommen. Mit Hessen, Rheinland-Pfalz und dem Saarland starten die ersten Bundesländer ins neue Schuljahr. Die neuen Erstklässler sind die ersten mit einem rechtlichen Anspruch auf Ganztagsbetreuung. Laut DGB fehlt es allerdings noch in vielen Kommunen an pädagogischen Fachkräften, um das zu stemmen. Wegen der anstehenden totalen Sonnenfinsternis schickt Spanien tausende Soldaten nach Mallorca. Sie sollen Straßen überwachen und Rettungswege freihalten. Für Mittwoch wird dort ein riesiger Besucheransturm erwartet. In Deutschland ist die Sonne nicht komplett verdeckt, aber zu einem großen Teil.
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1: Die neuesten Blitzer stehen in Graben auf der Ulrichstraße. Außerdem blitzt es in Augsburg auf der Hauenstädter Straße in Höhe Universitätsviertel und in Königsbrunn auf der Fuggerstraße.
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1: Nichts los auf den Straßen. Aktuell ist alles frei.
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1: Viele Wolken gibt es am späten Abend noch und ab und zu kann es auch mal regnen, bevor es später meist trocken bleibt. In Kaufbeuren geht's in der Nacht runter bis auf 17 Grad. Morgen wird's dann trocken und ziemlich sonnig mit Höchstwerten von 31 bis 33 Grad.
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1: Die neuesten Blitzer stehen in Graben auf der Ulrichstraße. Außerdem blitzt es in Augsburg auf der Hauenstädter Straße in Höhe Universitätsviertel und in Königsbrunn auf der Fuggerstraße.
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1: Auf der A8 Stuttgart Richtung München, Vorsicht, zwischen Zusmarshausen und Adelsried gibt es eine Ölspur auf

0: der rechten Spur. 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
2: Viele Wolken gibt es am späten Abend noch und ab und zu kann es auch mal regnen, bevor es später meist trocken bleibt. In Kaufbeuren geht's in der Nacht runter bis auf 17 Grad. Morgen wird's dann trocken und ziemlich sonnig mit Höchstwerten von 31 bis 33 Grad.
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0: mit Colin Mock. Guten Abend. Westeuropa hat den heißesten Juni und Juli überhaupt erlebt. Im Schnitt lag die Temperatur bei 21,6 Grad, so das EU-Beobachtungsprogramm Copernicus. Und je höher die Temperaturen, desto höher auch die wirtschaftlichen Einbußen. Laut Experten der Prognos AG sind es bei 30 Grad 430 Millionen Euro Verlust pro Tag. Die Bodycams von Zugbegleitern sollen künftig auch den Ton mitschneiden. Die Deutsche Bahn startet dazu ab Herbst einen Test in der Region Rhein-Neckar-Pfalz. Danach soll die Technik schrittweise bundesweit kommen. Hintergrund sind fast 1000 Übergriffe auf Zugbegleiter im ersten Halbjahr. In 22 Fällen wurden Beschäftigte schwer verletzt. Bei einem schweren Erdbeben in Kolumbien sind mindestens 111 Menschen ums Leben gekommen. Das haben die Behörden mitgeteilt. Das Land hat den Katastrophenfall ausgerufen. Beim Beben waren in mehreren Städten Häuser eingestürzt. In den Trümmern suchen Einsatzkräfte weiter nach Überlebenden.
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2: Die neuesten Blitzer stehen in Königsbrunn auf der Fuggerstraße und zwischen Memmingen und Volkratshofen.
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2: Auf der A8 München Richtung Stuttgart Vorsicht. Am Kreuz Ulm-Elchingen ist ein Unfall passiert und es liegen Gegenstände auf der Autobahn. Auf der A8 Stuttgart Richtung München zwischen Zusmarshausen und Adelsried gibt es eine Ölspur auf der rechten Spur.
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1: Viele Wolken gibt es am späten Abend noch und ab und zu kann es auch mal regnen, bevor es später meist trocken bleibt. In Kaufbeuren geht's in der Nacht runter bis auf 17 Grad. Morgen wird's dann trocken und ziemlich sonnig mit Höchstwerten von 31 bis 33 Grad. Die neuesten Blitzer stehen in Königsbrunn auf der Fuggerstraße und zwischen Memmingen und Volkratshofen. Auf der A8 Stuttgart Richtung München, Achtung, zwischen Zusmarshausen und Adelsried gibt es eine Ölspur auf der rechten Spur. 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
1: Viele Wolken gibt es am späten Abend noch und ab und zu kann es auch mal regnen, bevor es später meist trocken bleibt. In Kaufbeuren geht's in der Nacht runter bis auf 17 Grad. Morgen wird's dann trocken und ziemlich sonnig mit Höchstwerten von 31 bis 33 Grad.
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2: Mit Colin Mock. Guten Abend. Die letzten beiden Monate waren die heißesten, die in Westeuropa je aufgezeichnet wurden. Die Durchschnittstemperatur lag laut EU-Beobachtungsprogramm Copernicus bei über 21,6 Grad. Das waren fast drei mehr als im langjährigen Schnitt. In Deutschland werden jedes Jahr rund 2 Millionen Beschäftigte um Lohn geprellt. Laut DGB bekommen sie weniger als den Mindestlohn, der ihnen aber zusteht. In 10 Jahren fehlen den Betroffenen dadurch rund 35 Milliarden Euro. Der DGB fordert deshalb mehr Kontrollen und mehr Personal beim Zoll. Die Zahl der Übergriffe auf Zugbegleiter bleibt ein großes Problem. Allein im ersten Halbjahr gab es bei DB Regio fast 1000 Fälle. Deshalb sollen die Bodycams der Beschäftigten künftig auch den Ton mitschneiden. Ein Test startet im Herbst in der Region Rhein-Neckar-Pfalz. Deutschland hat bei der Leichtathletik-EM in Birmingham die ersten Medaillen.

0: Medaillen in der Tasche. Läufer Florian Brem hat über die 5000 Meter sensationell Silber geholt. Vorher hatte sich Kugelstoßerin Yemisi Mabry Bronze gesichert, wie schon bei der letzten EM vor 2 Jahren.
1: Der neueste Blitzer steht zwischen Memmingen und Volkratshofen. Auf der A8 Stuttgart Richtung München, Vorsicht, zwischen Zusmarshausen und Adelsried gibt es eine Ölspur auf der rechten Spur. 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
1: Viele Wolken gibt es am späten Abend noch und ab und zu kann es auch mal regnen, bevor es später meist trocken bleibt. In Kaufbeuren geht's in der Nacht runter bis auf 17 Grad. Morgen wird's dann trocken und ziemlich sonnig mit Höchstwerten von 31 bis 33 Grad. Der neueste Blitzer steht zwischen Memmingen und Volkratshofen. Nichts los auf den Straßen, aktuell ist alles frei. Gute Fahrt mit Hitradio RT1.
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2: Mit Colin Mock. Guten Abend. Die Bodycams von Zugbegleitern sollen künftig auch den Ton mitschneiden. Die Deutsche Bahn startet dazu ab Herbst einen Test in der Region Rhein-Neckar-Pfalz. Danach soll die Technik schrittweise bundesweit kommen. Hintergrund sind fast 1000 Übergriffe auf Zugbegleiter im ersten Halbjahr. In 22 Fällen wurden Beschäftigte schwer verletzt. Westeuropa hat den heißesten Juni und Juli überhaupt erlebt. Im Schnitt lag die Temperatur bei 21,6 Grad, so das EU-Beobachtungsprogramm Copernicus. Und je höher die Temperaturen, desto höher auch die wirtschaftlichen Einbußen. Laut Experten der Prognos AG sind es bei 30 Grad 430 Millionen Euro Verlust pro Tag. Die Leichtathletik-EM in Birmingham ist gestartet und für Deutschland gab es zum Auftakt gleich zwei Medaillen. Florian Brem wurde im 5000-Meter-Lauf der Männer Zweiter und sackte damit Silber ein. Kugelstoß-Olympiasiegerin Yemisi Mabry holte sich in ihrem Wettbewerb dagegen Bronze.
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1: Mit Colin Mock. Die Zahl der Übergriffe auf Zugbegleiter bleibt ein großes Problem. Allein im ersten Halbjahr gab es bei DB Regio fast 1000 Fälle. Deshalb sollen die Bodycams der Beschäftigten künftig auch den Ton mitschneiden. Ein Test startet im Herbst in der Region Rhein-Neckar-Pfalz. In Deutschland werden jedes Jahr rund 2 Millionen Beschäftigte um Lohn geprellt. Laut DGB bekommen sie weniger als den Mindestlohn, der ihnen aber zusteht. In 10 Jahren fehlen den Betroffenen dadurch rund 35 Milliarden Euro. Der DGB fordert deshalb mehr Kontrollen und mehr Personal beim Zoll. In Hessen, Rheinland-Pfalz und im Saarland starten diese Woche die Erstklässler ins neue Schuljahr. Sie sind die ersten, die einen rechtlichen Anspruch auf Ganztagsbetreuung haben. Das Problem: Die meisten Kommunen haben dafür gar nicht ausreichende Kapazitäten, heißt es unter anderem vom DGB. Deutschland hat bei der Leichtathletik-EM in Birmingham die ersten Medaillen in der Tasche. Läufer Florian Brem hat über die 5000 Meter sensationell Silber geholt. Vorher hatte sich Kugelstoßerin Yemisi Mabry Bronze gesichert, wie schon bei der letzten EM vor 2 Jahren.
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1: Mit Colin Mock. Beim aktuellen Hitzesommer ist kein Ende in Sicht und die damit einhergehende Trockenheit sorgt für immer mehr Probleme. Vielerorts fällt die Heuernte sehr schlecht aus. Viele Bauern fürchten, ihre Tiere nicht mehr versorgen zu können. In Deutschland werden jedes Jahr rund 2 Millionen Beschäftigte um Lohn geprellt. Laut DGB bekommen sie weniger als den Mindestlohn, der ihnen aber zusteht. In 10 Jahren fehlen den Betroffenen dadurch rund 35 Milliarden Euro. Der DGB fordert deshalb mehr Kontrollen und mehr Personal beim Zoll. Bei einem schweren Erdbeben in Kolumbien sind mindestens 111 Menschen ums Leben gekommen. Das haben die Behörden mitgeteilt. Das Land hat den Katastrophenfall ausgerufen. Beim Beben waren in mehreren Städten Häuser eingestürzt. In den Trümmern suchen Einsatzkräfte weiter nach Überlebenden. Die Leichtathletik-EM in Birmingham ist gestartet und für Deutschland gab es zum Auftakt gleich 2 Medaillen. Florian Brem wurde im 5000-Meter-Lauf der Männer Zweiter und sackte damit Silber ein. Kugelstoß-Olympiasiegerin Yemisi Mabry holte sich in ihrem Wettbewerb dagegen Bronze.
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